0: Cover aus Köln. Wo kommt der Name Cover her?
1: Oh, ich habe schon ein paar Mal telefoniert. Aber vielleicht kannst du dich nicht mehr erinnern. Ich komme aus Georgien.
0: Georgien, ah, okay. Schön. Freue mich. Cover, ich kann mich, ja, ich kann mich nicht mehr erinnern, aber es macht hoffentlich gleich Klick, wenn du erzählst, was es bei dir mit dem Kindheitstraum so auf sich hat. Erzähl.
1: Ja, es geht weiter mit dem Autos und was auch immer, weil das meistens Auto hatte im Traum oder sowas. Bei mir war es so, mein Vater war Fahrer, also vom Beruf. Und ja, ich wollte auch immer Auto fahren. Und damals bei uns im Dorf, also als Kleinkinder jetzt, Kleinkinder, was heißt das, so ungefähr ab 10, 11, 12 Jahre alt, alle mit ihren Papas im Auto und fahren gelernt und so hier im Dorf ein bisschen rumgefahren und so weiter. Und das wollte ich auch immer haben, immer machen. Und ja, mein Papa hat das mir immer verbietet, dann du lernst nicht mehr gut und da...
0: Was hat er dir verboten?
1: Konzentriert
0: genau?
1: Und so weiter. Und
0: Kova, nochmal, was hat der Papa dir verboten?
1: Also als Kleinkind Auto zu fahren.
0: Das macht aber auch Sinn, ne? Wie alt warst du damals?
1: Ja... 10, 11, 12, 13, ja. Je nach.
0: Ja. Und das war noch in Georgien, ne? Gehe ich mal von aus.
1: Ja.
0: Und wie streng ist das eigentlich in Georgien, wenn man, ich meine, das machen ja auch Eltern in Deutschland, dass die auf dem Parkplatz ihre Kinder da mal Probe fahren lassen. Aber wie ist es in Georgien? Ist es da lockerer oder strenger?
1: Ja, also derzeit jetzt ist auch so fast so strenger geworden wie hier. Aber damals, also im Dorf, jetzt konnte man hier eine oder andere, weil hatte alle einander gekannt und so weiter. Und
0: da kannte quasi der Papa vom Kova, der kannte den Dorfscheriff und der hat dann gesagt, hier du, ich mach heute
1: genau,
0: mal...
1: Ja, also,
0: Pavel, ich fahre heute mal ein bisschen mit dem Kova durch die Gegend. Da hat er gesagt, ja, okay, machen wir. Mach das ruhig, so ungefähr.
1: Ja, also jetzt im Dorf war damals nicht so viel Verkehr, hatte nicht jeder Auto gehabt und so weiter. Und dann die Kinder so ab 12, 13 Jahre konnten die so ein bisschen rumfahren und so weiter, trainieren, was auch immer.
0: Außer dein Papa, der wollte das nicht. Wollte er das nicht, weil du 10 Jahre alt warst oder wollte er das generell nicht?
1: Nee, nicht generell. Also er wollte nicht in dem Alter, weil er war damals so konzentriert aufs Lernen und so weiter, weil ich guter Schüler war und sowas. Und er sagte immer, nee, dann bist du nicht mehr auf die Schule konzentriert und dann träumst du nur am Auto und so weiter. Und dann
0: okay, machst verstehe.
1: Du das
0: jetzt verstehe ich das Ganze. Naja gut, da hätte ich gesagt, Papa, aber spätestens wenn ich 12 oder 13 bin, dann möchte ich das. Hat er das dann auch nicht gemacht?
1: Nee, hat er nicht gemacht, tatsächlich. Also dann später, wo ich Student geworden bin und ausgezogen bin vom Dorf, dann habe ich mir selber Führerschein gemacht.
0: Du warst, wie alt warst du, als du ausgezogen bist?
1: Ich war 17, wo ich Student geworden bin und dann also studiert habe. Und bin ich dann in Hauptstadt umgezogen und da habe ich dann meinen Führerschein gemacht und langsam meine Autofahrer-Traum erfüllt. Und jetzt bin ich hier als LKW-Fahrer tätig und arbeite ich in Auto, also Transportfirma und fahre ich jeder mögliche Autos hin und her und damit habe ich meine Traum voll erfüllt, sage ich mal.
0: Und guck mal, jetzt musst du mir mal verraten, bist du wirklich brav gewesen damals? Hast du nicht heimlich die Autoschlüssel genommen und bist dann mal irgendwie...
1: Ja, da bist du jetzt auf dem Punkt, wo ich jetzt raus bin.
0: Naja, weil ich denke mir halt so, Kinder waren damals nicht anders als heute. Die haben immer geguckt, wie sie die Eltern irgendwie austricksen können. Und wenn Papa Nein sagt, dann denkt man sich immer so, ah ja, warte, what's up, ich zeig dir Nein. Und dann hat man gewartet, bis die schlafen gegangen sind oder

0: die, weiß ich nicht, das Auto haben zu Hause gelassen und dann waren sie übers Wochenende weg und dann denkt man sich, das ist jetzt genau meine Chance. Und
1: also das war jetzt ein bisschen anders. Also das war nicht unser Auto, das war Nachbarsauto.
0: Wie alt warst du? Wie alt warst du? Komm, sag mal, wie alt warst du?
1: Da war ich, wie ich mich noch erinnern kann, ungefähr 14 oder zwischen 14 und 15. Also ganz genau kann ich jetzt nicht sagen, weil okay, das war sehr schlimm damals.
0: So 14, 15, das war das Auto vom Nachbarn, von den Eltern vom Nachbarn wahrscheinlich?
1: Ja, ja. Also da war ein Mann, der so immer gerne getrunken hat und so. Und dann, wie er uns also als Nachbarkinder gesagt hat, kannst du mit meinem Auto hier zum Geschäft fahren und mir ein Bier holen oder sowas. Und hat uns immer das Auto gegeben. Und weil ich mein Papa das immer verboten hat, ich habe ja nicht so viel Erfahrung gehabt beim Fahren. Und auf einmal sage ich dem Freund, kann ich auch mal ein bisschen fahren und so. Und dann habe ich dann einen kleinen Unfall gebaut.
0: Nein.
1: Weil da ganz große Schnee bei uns war, ungefähr bis zum Knie oder noch höher.
0: Ja.
1: Und
0: ja, Winter ist da wirklich noch Winter, das stimmt.
1: Ja, und dann war ich mal eine Woche nicht zu Hause.
0: Hat dein Papa das mitbekommen?
1: Ja klar, weil der war Nachbar genau nebenan und dann das Krach hat jeder gehört. Oh. Und war ich mal eine Woche nicht zu Hause.
0: Tja, Papa, selbst schuld, wenn du es mir nicht beigebracht hast, hätte ich dann gesagt. Nee, aber ja, ich verstehe schon.
1: Also, danach war so Gespräch hin und her. Also der Nachbar war, ist ein sehr guter Mann und dann hat jetzt uns nicht so große Schuld gegeben und hat gesagt, ja, ich bin der Schuld, weil ich getrunken habe und den Kindern gesagt habe, dass die mir was holen und so weiter. Und das war jetzt nicht so ganz schlimm, aber ja, ich musste dafür abbekommen.
0: Aber es war damals das erste und auch letzte Mal, dass du Auto gefahren bist, damals, ne?
1: Ja, also damals, okay. Dann habe ich nicht mehr, bis ich schon fast volljährig wurde, ja, nicht mehr zum Auto getraut. Ja, das hat mir dann aber viel beigebracht, weil ich bin dann so vorsichtiger geworden beim Fahren. Toi, toi, toi, jetzt bin ich fast 22 Jahre am Steuer und nicht mal einen Kratzer gemacht.
0: Sehr gut.
1: Am Auto. Und ja, das war meine große Lehre damals.
0: Das nehme ich als Geschichte gerne. Koba, vielen Dank, dass du angerufen hast heute.
1: Ja, ich danke dir auch, dass du so tolle Sendungen machst, weil wenn ich mal nachts unterwegs bin, dann sage ich mir, was ich mache jetzt heute. Ach so, Daniel ist doch hier. Hör ich dir immer gerne.
0: Das ist schön, freut mich. Koba, dir einen schönen Abend, bis bald.
1: Dir auch schönen Abend und tschüss. Dann bis zum nächsten Mal. Ciao.
0: So, Anrufen vom Handy vom Festnetz. Was habt ihr euch erst als Erwachsene erfüllt, wovon ihr als Kind nur träumen konntet? Und ja, eure Eltern haben gesagt, nee, das kaufe ich dir nicht, das ist viel zu teuer oder das brauchst du nicht, das ist nicht gut für dich und ihr wolltet es aber unbedingt haben. Habt euch diesen Traum dann erst sehr, sehr spät erfüllt. Vielleicht ist es aber auch so, dass ihr sagt, nee, ich habe mir den bis heute nicht erfüllt, aber er lässt mich einfach nicht los, dieser Traum, den ich da habe. Ruft mich an. Und die Nummer ins Studio und natürlich auch gerne mitmachen in unserem WhatsApp-Kanal. Da haben wir das Thema auch gepostet und ich finde, es wird Zeit, sich mal da das Ergebnis anzuschauen. Denn ihr habt da fleißig abgestimmt. Muss mal gerade gucken, wo haben wir denn hier das Ergebnis? Da, ganz viel. Also zwei Fragen sind zum Voten. Und da müsst ihr einfach eins der Ergebnisse, also der Möglichkeiten ankreuzen. Und dann sehen wir gleich das Ergebnis. Schauen wir es uns mal an. Frage Nummer 1. Wie hat es sich angefühlt, als du dir den Wunsch, den du hattest, wir fangen mit der anderen Frage an. Welchen Kindheitstraum hast du dir als erstes als Erwachsener erfüllt? Schauen wir uns mal die Liste an. Ich wollte schon mit 5 Jahren LKW-Fahrer geworden sein. Den habe ich mir erfüllt. Dann schreibt jemand, schon seit der Kindheit spukt mir der Name Alexandra durch den Kopf. Seitdem suche ich gezielt nach einer Alexandra in meinem Leben. Bisher traf ich nur auf vergebene Alexandras. Okay, dann schreibt jemand, einmal den Big Ben in London in echt sehen. Das war mein Traum als Kind und hoffentlich auch erfüllt. Dann schreibt jemand, als Kind hatte ich meinem Vater mehrmals gebeten, mir Geld zu geben, um schöne Kleider zu kaufen. Seine Antwort war immer, für so einen Mist gebe ich kein Geld aus. Jetzt als Erwachsene verdiene ich gutes Geld und hole alles nach. Hab inzwischen sehr viele Kleider. Dann schreibt jemand, ich habe meinen Wunsch nach einem großen Traktor mir erfüllt. Okay, hat sich einen Traktor gekauft. Dann schreibt jemand, eine Kreuzfahrt. Ich wollte als Kind immer mal aufs Traumschiff und diesen Traum habe ich mir erfüllt. Also auf das Traumschiff bist du gekommen oder hast du dann... Oder ist für dich generell einfach so ein Kreuzfahrtschiff schon das Traumschiff für dich persönlich? Ich würde das auch gerne mal erleben. Jetzt komme ich so, glaube ich, langsam in das Alter, wo man das gerne mal machen möchte. So, dann haben wir noch die zwei Fragen zum Anklicken. Also, wie hat es sich angefühlt, als du dir den Traum endlich erfüllt hast? Und wie pures Glück, sagen 52,2% von euch, ist die Top-Antwort. Dann eher emotional als gedacht, sagen 4,3%. Schön, aber auch irgendwie war es traurig, sagen 13%. Warum sagen Leute schön, aber irgendwie auch traurig? Naja, man hat sich dann diesen Traum erfüllt und stellt dann fest, so, ja, und darauf habe ich jetzt so lange gewartet. Da kann so ein bisschen auch diese nüchterne Realität plötzlich reinhauen und dann denkt man sich, naja. So, und genauso natürlich auch die letzte Antwort, wo man dann sagt, gar nicht so besonders wie erwartet. 30,4% sagen das. Ne, wenn man dann irgendwas hat und dann sagt, ich finde das eigentlich voll blöd. Also da ärgert man sich sogar fast schon darüber, dass man sich das jetzt geholt hat. Dann die zweite Frage. Würdest du sagen, man ist für Kindheitsträume nie zu alt? Und das Ergebnis fällt relativ deutlich aus. Auf jeden Fall, man ist nie zu alt dafür, sagen 89,3%. Manche Träume sollte man nochmal überdenken. Ja, das hätte ich mir auch mal auf die Fahne schreiben sollen, aber ich habe mir dann trotzdem Sachen gekauft, die man sich nicht mehr kauft. Das sagen 3,6%. Nur, wenn es einen wirklich glücklich macht, soll man sich diesen Kindheitstraum trotzdem erfüllen, sagen auch 3,6%. Und nein, eher nicht, sagen 3,6% ebenfalls. Also, auf jeden Fall sagen die meisten, nee, man ist nie zu alt dafür. Ist doch eine schöne positive Message, die man da auf jeden Fall mitnehmen kann. Eine positive Nachricht. So, jetzt haben wir noch ein paar E-Mails bekommen. Auch da möchte ich euch 1, 2 vorlesen. Machen wir nicht so viele, sonst schaffen wir es nicht mehr hier in der Sendung. Geschrieben hat uns, gucken wir doch mal, Jana. Bei mir waren es keine Spielsachen, sondern Reitstunden. Ich habe Pferde über alles geliebt und jede freie Minute mit Pferdebüchern verbracht. Aber Reiten war für meine Eltern einfach viel zu teuer. Und es war ein unglaubliches Gefühl, als ich mir das dann selbst erfüllt habe, weil ich nicht nur etwas Neues begonnen habe, sondern auch meinem jüngeren Ich gezeigt habe, dass Träume nicht lächerlich sind. Mich hat es emotional viel mehr berührt, als ich anfangs dachte. Schön. So, dann haben wir eine Nachricht bekommen und zwar von Laura, die schreibt, als Kind hatte ich immer den Traum, den viele vielleicht banal finden, einmal ans Meer fahren. Wir haben nie Urlaub gemacht. Maximal gab es Tagesausflüge irgendwo in die Region. Wenn andere von Italien, Spanien, Kroatien erzählt haben, kam ich mir oft irgendwie auch arm vor. Meine Eltern haben ihr Bestes gegeben, aber es war einfach nicht drin, ans Meer zu fahren. Mit 26 habe ich dann meinen ersten richtigen Trip gemacht. Alleine nach Italien. Als ich dort das erste Mal morgens am Strand stand, musste ich tatsächlich weinen. Nicht, weil alles perfekt war in dem Moment, sondern weil ich einfach gespürt habe, wie lang dieser Wunsch da schon in mir war. Und es sah einfach so unglaublich toll aus. Ich glaube, manchmal erfüllt man sich als Erwachsener nicht einfach nur einen Traum, sondern es heilt irgendwie auch einen kleinen alten Schmerz in einem. Das finde ich so schön umschrieben. Ich glaube, das trifft es eigentlich ganz gut. Und wenn ihr das auch nachempfinden könnt, dann greift zum Telefon. So, komm, einen machen wir noch hier. Und zwar, Dennis hat uns geschrieben, bei mir ging es um Markenklamotten und zwar klingt gerade ziemlich oberflächlich, aber ich war halt tatsächlich voll im Mainstream, wollte halt auch, dass man bestimmte Schuhe, bestimmte Jacke irgendwie trägt, musste oft mit Sachen rumlaufen, die einfach viel deutlich, deutlich viel günstiger waren, so rum. Meine Mutter hat mich alleine großgezogen. Ich mache ihr daher bis heute keinen Vorwurf, aber damals habe ich mich oft ziemlich ausgeschlossen gefühlt. Mit meinem ersten richtigen Gehalt habe ich mir dann genau die Sneaker gekauft, die ich mit 14 unbedingt haben wollte. Du hast ja gerade Glück gehabt, dass es das Modell noch gab. Eigentlich total verrückt, weil das Modell längst nicht mehr modern war. Guck mal. Ja, wobei Retro ist wieder voll angesagt. Hast du nichts falsch gemacht. Schön. So, jetzt gehen wir weiter in die nächste Leitung. Und wen haben wir dran? Mit der Endziffer 28 ruft da wer an. Wer ist denn da? Hallo.
2: Hallo.
0: Hi, wer ist dran?
2: Wave.
0: Wave?
2: Ja, ich weiß nicht, ob das Thema ganz genau zum...
0: Moment, du hast Wave?
2: Ja.
0: Wave? So wie die Welle?
2: Nein, das ist ein tunesischer Name.
0: Ah, und woher bist du? Aus welcher Ecke rufst du an gerade?
2: Siegburg.
0: Ecke Siegburg, cool. Ich bin Daniel, schön, dass du da bist, Wave.
2: Ja, ich weiß nicht, ob das so etwa... Ich bin nicht erwachsen, ich bin 16.
0: Mhm.
2: Aber ich und meine Freunde wollen, seitdem ich 8 bin, ein Stahlwerk aufbauen. Also so Industrieimperium kann man es nennen.
0: Ein Stahlwerk?
2: Ja, also... Wir wollen 4 unterschiedliche Firmen aufbauen und jeder hat so seine Aufgabe und das wollen wir halt aufbauen und jetzt so seit einem Jahr haben wir damit begonnen.
0: Also ist es ein Stahlwerk oder ein Stahlwerk?
2: Ein Stahlwerk, also Stahl.
0: Stahl, okay.
2: So wie ThyssenKrupp und Salzgitter AG.
0: Okay, okay, das macht schon mal einen Unterschied zum Stahl, okay. Und da... Wann hast du dir das denn in den Kopf gesetzt?
2: Seitdem ich 8 bin.
0: Mit 8 also, Jahren? So, ich will mal ein Stahlwerk haben.
2: Nee, wir waren einmal so einfach so mal Stahlwerk besichtigen, als wir klein waren.
0: Mit
2: und seitdem habe ich mir den. Was?
0: Mit wem?
2: Besichtigen, ja, ja.
0: Mit der Klasse meine oder Familie. Mit wem? Mit den Eltern? Ach, mit Family, okay.
2: Ja, Family. Und ja, ich fand das halt sehr interessant da. Und seitdem wollte ich das eben halt aufbauen.
0: Was macht man dann, wenn man so ein eigenes Stahlwerk hat? Also erstens, macht das überhaupt Sinn? Weil du hast ja gerade schon gesagt, es gibt die ganz großen Riesenunternehmen, die Big Player. Was macht das für einen Sinn, wenn man da was eigenes Kleines baut?
2: Der Sinn dahinter ist, du musst nicht unbedingt in Deutschland aufbauen. Also klar, Salzgitter AG und ThyssenKrupp sind Riesenunternehmen, mit denen wird man auf jeden Fall nicht mithalten kann am Anfang. Man muss sowas wie die... Kleinen anfangen. Es gibt ja nicht nur die Riesen, es gibt auch die kleinen Unternehmen.
0: Okay, und die beliefern dann auch örtliche, regionale Firmen quasi?
2: Ja, ja.
0: Und was stellt man da so her? Was sind so typische Dinge, die man da so ordern würde?
2: Also ich kriege das Metall, das ist einfach Rohmetall und das verarbeite ich halt zu Stahl. Und das Stahl verkaufe ich dann weiter und das wird dann zu irgendwas verarbeitet zu Karosserie, wenn das an Autohändler verkauft wird oder Autoteilbauer.
0: Okay. Was sagen deine Eltern dazu? Sagen die, der Junge muss was Vernünftiges machen oder sagen die, nee, genau das ist ja vernünftig, finde ich gut, weil gebraucht wird das allemal.
2: Nee, meine Eltern sind eher da voll dagegen.
0: Warum?
2: Sie sagen, das ist unrealistisch und man sollte, sie finden, ich soll einfach normal arbeiten gehen.
0: Und was ist daran unrealistisch?
2: Ja, die gucken auf die Preise halt, was das für Geld kostet, was das kostet. Du musst verstehen, ein Stahlwerk aufzumachen kostet nicht ein paar hunderttausend, es kostet ein paar Millionen.
0: Mhm.
2: Ein paar 10 Millionen.
0: Mhm.
2: Und die gucken da halt darauf und sagen, unrealistisch ist, dass du dieses Geld überhaupt zusammenbekommen wirst. Ist es auch, sage ich ganz ehrlich, man muss halt die Sponsoren dafür finden.
0: Mhm.
2: Ja.
0: Aber du hängst da, du hältst da dran fest. Du sagst, das ist mein Traum.
2: Nee, ich und meine Freunde hängen da voll drin. Wir sind zu viert.
0: Hast du die davon überzeugt, dass es voll cool ist? Oder wie kommen die da drauf?
2: Ja, Ich habe die davon überzeugt.
0: Okay. Was sind die ersten Steps? Du hast dir bestimmt schon Gedanken gemacht. Hast vielleicht sogar schon mal mit Chatty drüber gesprochen. Also mit ChatGPT und gefragt, was muss ich machen, um mein Stahlunternehmen zu gründen, mein Imperium? Was sind so die Pläne? Was ist wirklich real? Was ist möglich?
2: Zuerst, weil ich kann wahrscheinlich nur einen Realschulabschluss machen. Ich sehe nicht wirklich darauf ab, Abitur zu machen, weil...
0: Egal, du willst ja nicht angestellt sein. Du willst ja der Boss werden von dem Unternehmen.
2: Ja, aber das braucht auch seine Zeit. Zuerst müsste ich halt eine Ausbildung zum Stahlgießer machen. Das ist eine bestimmte Fachrichtung im Stahlwerk.
0: Okay.
2: Weil du brauchst halt Erfahrung. Dann muss ich 2 Jahre in diesem Stahlunternehmen, egal welches, kannst du dessen Gruppier ist das nächste in Düsseldorf von mir. Da würde ich dann 2 Jahre arbeiten müssen. Da ich dann die Erfahrung habe und meine Freunde natürlich auch in ihrem Bereich, könnten wir dann einen Sponsor suchen, weil das dann punktuell besser ist, wenn du mit Erfahrung dahin gehst, die du gesammelt hast im Stahlwerk, weil die sehen schon, du hast da gearbeitet, du weißt, wie das ist und die verstehen das dann, würden dich dann eher sponsern als du dann selbst. Aber wir wollen nicht nur durch Sponsoren unser Geld groß machen, so gesagt, sondern auch durch Aktien.
0: Also Investments einfach machen. Ja, klar. Das ist ja jetzt alles nur, sag ich mal, das sind Gedanken, das sind Ideen. Und ich bin gespannt, ob du dran festhältst, ob du sagst, hey, das ist mein Traum, den lasse ich nicht los. Und ich würde es mir wünschen für dich, dass du einfach guckst und irgendeinen Weg findest. Manchmal muss man sich so ein bisschen durchschlängeln. Es gibt nicht immer diesen einen geraden Weg zum Ziel.
2: Ja. Sehr viele Probleme geben da bestimmt.
0: Definitiv, ja. Also der Weg zu diesem Stuhl, auf dem ich gerade sitze, das waren große Schlangenlinien, sage ich mal. Sehr viel und auch sehr viel Glück, aber auch sehr viel richtiger Zeitpunkt und so. Und deswegen sage ich, nicht aufgeben. Einfach, wenn du dran glaubst, weitermachen.
2: Ja, auch diese Zuspruch, man hört auch viel mehr, egal. Auf jeden Fall auch diese, was du gerade gesagt hast, dieses Aufgeben, nicht aufgeben. Viele Leute sprechen auch einfach gar nicht ein zu, so dieses, du schaffst das. Aber ich merke davon gar nichts hier so in meinem Umfeld. So eher dieses Negative, so bleib auf Boden ständigen.
0: Ja, aber ich finde, du hast ja nicht vor, Popstar zu werden. Also insofern, und selbst das ist heutzutage ja realistisch, auch wenn nur vielleicht für einen Tag. Aber mach das auf jeden Fall. Ich wünsche dir viel Erfolg.
2: Danke.
0: Okay, schönen Abend dir. Bis bald.
2: Ja.
0: Ciao.
2: Bis bald.
0: So, der Name fällt auf, oder? Ich glaube, wenn der irgendwann mal ein großes Unternehmen hat und ihr erfahrt, der Geschäftsführer heißt Wave, dann wisst ihr, der hat damals mal angerufen, als er noch ein Teenager war und einen Traum verfolgt hat. Jetzt gehen wir in die nächste Leitung. Wen haben wir denn dran? Da ist wer mit der Endziffer 34. Guten Abend. Hallo, wer dran?
3: Mein Willi.
0: Willi? Boah, Willi, ich höre dich super schlecht. Die Straße ist lauter als die Stimme. Kannst du das umswitchen irgendwie?
3: Vielleicht jetzt besser?
0: Oh, jetzt ist gut. Jetzt ist die Stimme wenigstens genauso laut.
3: Ach, super.
0: Willi, wo kommst du her?
3: Näher Heidelberg.
0: Das reicht ja schon. Cool. Ich bin Daniel, freue mich, dass du anrufst zum Thema Kindheitstraum, den ich mir als Erwachsener erfüllt habe. Was ist es bei dir?
3: Also, ich bin genauso wie der davor noch 16 und arbeite seit 3 Jahren in der Gastro und habe den Wunsch, ein eigenes Restaurant aufzumachen. Aber Problem ist dabei, wir hatten einen Gast, der war Alkoholiker, besser gesagt ist Alkoholiker und konnte, ich weiß gar nicht, ob ich das im Radio sagen darf.
0: Dann lass es weg.
3: Seine,

0: erfüllen kann. Zumindest im Ansatz.
1: Wow. Ich empfinde nach 5 Jahren Französisch, dass das immer noch eine sehr schwere Sprache ist, die ich leider nicht beherrsche, muss ich zugeben. Auch nach fünf Jahren kann ich gar nichts irgendwie. Mama wollte, dass du Latein lernst. Fandst du Latein einfacher oder sagst du sogar noch schwerer?
0: Nein, also Französisch war für mich tatsächlich, es lag mir im Blut. Es ist wirklich so gewesen, dass ich nur wenige Wochen dort war, dann bin ich 3 Wochen krank gewesen, habe die erste Klausur geschrieben, direkt nach der Krankheit und habe eine 1 gehabt. Französisch liegt mir von der Sprache her auf jeden Fall im Blut.
1: Hast du mal geschaut, ob es irgendwelche Verbindungen zu Frankreich gibt?
0: Ja, tatsächlich wurde mir mal der Floh ins Ohr gesetzt, dass mein Großvater väterlicherseits wohl doch aus dem Elsass kommt, also aus dem französischsprachigen Elsass. Ich konnte es bisher noch nicht überprüfen, aber es das wurde mir dann doch mal mitgeteilt, dass dieses doch möglich ist und auch ganz viel Kontakte zu Menschen, die Französisch sprechen, sei es jetzt am Strand gewesen als Jugendliche mit Gitarre, dass Manu Chao gesungen wurde oder auch unter anderem, dass meine Mutter Korrespondentin war für die französische Sprache. Ich also ganz, ganz viel davon mitbekommen habe im Tanzbereich. Ich habe Ballett gemacht, sehr intensiv, wo es natürlich auch wenn es der russische Stil war, durchaus französisch die Bewegungen ausgedrückt wurden und der Unterricht auf Französisch stattgefunden hat. Also es gab ganz, ganz viel
1: Verbindung dazu und Berührungspunkte. Genau. Mama kann auch Französisch?
0: Ja, Chorus.
1: Warum hat sie dir da nicht irgendwie gedacht, du pass auf, in der Schule lernst du Latein und wenn das wirklich sein großer Wunsch ist, dann übe ich mit dir zu Hause noch Französisch extra?
0: Es war ja gar kein Bedarf an dem Üben. Wie gesagt, also ich war ja erst einmal krank, hatte nur ganz kurz am Unterricht teilgenommen und habe trotzdem eine 1 geschrieben. Also es war gar nicht absehbar, dass ich dringend Nachhilfe brauche, was ich auch eigentlich nie brauchte.
1: Und hast du damals schon französische Musik gehört? Denn ich habe zum Beispiel Englisch so gelernt. Ich habe ganz viele englische Songs damals gehört. Das hören die Leute heute ja auch. Mit dem Unterschied, ich habe mir wirklich die Mühe gemacht, alle meine Lieblingssongs damals noch, nicht wie heute hier copy-paste und übersetz mal Google, sondern wirklich mit einem Wörterbuch habe ich mir jedes einzelne Wort übersetzt.
0: Ja, absolut.
1: Und ich habe das wirklich gelernt dadurch. Also das hat wirklich auch einen Lerneffekt.
0: Ja, das war bei mir bei Spanisch so. Über Jennifer Lopez und Ricky Martin. Habe ich absolut geliebt. Natürlich auch Manu Chao. Das war aber mehr im spanischen Bereich. Im französischen Bereich hatte ich nicht so den Zugang, weil ich auch einfach keine Basiskenntnis hatte von der Sprache. Also zu dem Zeitpunkt dort. Es war natürlich, dass ich dann aus dem Französischunterricht genommen wurde, in Latein musste. Und dadurch, dass ich einfach noch Verbindungen auch zum Spanischen hatte, habe ich dann die Texte im Spanischen übersetzt, weil ich auch den Drive hatte, Spanisch zu lernen, was aber nie verständigt wurde. Also bei Französisch war es bisher nicht so. Inzwischen ist es so ganz viel Kiniar Kana, L'Algerino, also Rap, Hip-Hop, sozialkritischer Hip-Hop und Rap, was ich durchaus genauso wie früher auch übersetze.
1: Ja, die Franzosen haben so mega guten Rap, muss ich sagen. Ich lieb's wirklich. Mirja, ich würde gerne wissen, jetzt hast du die Sprache nachholen können. Ist sie, nachdem du sie jetzt gelernt hast, ich meine, das soll irgendwie, jetzt kann ich sie, aber sie gehört jetzt gar nicht zu meinen Lieblingssprachen. Oder ist Französisch wirklich deine Lieblingssprache geworden?
0: Also ich habe eine absolute Passion für die deutsche Sprache und ich muss dazu sagen, dass das Französisch bei mir weder flüssig ist noch ausgelernt ist, denn es war so, dass als ich endlich 2016 hat das angefangen, im Januar bei der Volkshochschule meinen ersten Französischkurs angefangen habe, im September 2017 wurde unsere Volkshochschule geschlossen aufgrund von Brandschutzmängeln ganz akut. Ich habe dann mir einen Kurs gesucht an einer anderen Volkshochschule, damit ich einfach weitermachen kann. Ich war die Einzige aus dieser Volkshochschule, die diese Idee hatte, doch zu einer Nachbarschule zu gehen. Nach einem halben Jahr habe ich dann an 2 Volkshochschulen die Kurse besucht.

0: Und dann kam Corona. Und da ich von Diskriminierung nichts halte und bei uns auch die Vorschrift war, dass mit Impfausweis darf man teilnehmen oder auch online, gab es ja auch noch die Zeiten. Ich lebe weder online noch, dass ich Diskriminierung mitmache und dementsprechend ist mein Impfstatus absolut nichts, was beitragen sollte zu dem, dass ich eine Sprache weiter lernen darf. Und auch ein Online-Zugang sollte da eigentlich keine Hürde sein. Und daher bin ich dann tatsächlich wieder aufgestiegen.
1: Okay. Heißt, im Umkehrschluss hast du eine abgebrochene Sprachausbildung gemacht, oder wie?
0: Genau. Es ist abgebrochen. Der Kontakt ist aber weiterhin da. Und das Ziel ist immer noch da. Also der Traum ist nicht komplett erfüllt. Aber er ist immer noch, die Basis ist da. Ich habe das bis B2 geschafft.
1: Okay.
0: Und ich denke auch sowieso, dass eine Sprache wirklich verinnerlicht wird und ausgesprochen gelebt werden kann, wenn man auch vor Ort ist. Also wenn man das
1: Leben. Ich wollte gerade sagen, ich glaube, am besten ist einfach mal für ein halbes Jahr lang irgendwie rüber und dann wirklich die Sprache sprechen, das ist das Beste.
0: Ja.
1: Ansonsten, ich bin auch ein großer Fan von den technischen Möglichkeiten. Es gibt ja heute zahlreiche Apps, die einem dabei helfen, die Sprache zu lernen. Das gab es alles damals noch nicht. Deswegen finde ich das toll, dass es das gibt. Man muss es nur nutzen, ne?
0: Man kann auch einfach von Langenscheid gibt es auch wunderbare Programme, wenn man einen Computer hat. Ich habe inzwischen auch keinen Computer mehr. Ich denke aber trotzdem, dass wenn eine Passion da ist, ein Wille, ein Smartphone habe ich auch nicht.
1: Oh.
0: Dementsprechend, ich lebe vollkommen undigital. Und ich denke, es hat früher geklappt, die Passion ist da. Und das Beste ist einfach unter Menschen, die diese Sprache sprechen, die Sprache zu erlernen. Und vielleicht auch mit einem kleinen Muss. Denn wenn man sprechen muss, dann wird man auch gefordert.
1: So sieht's aus. Und es gibt immer einen aus dem Land, der vielleicht gerade deine Sprache lernen möchte und dann kann man sich so switchen, ne? Jemand lernt Deutsch durch dich und du lernst.
0: Da hatte ich in den Niederlanden, muss ich direkt dazu sagen. Ich habe in den Niederlanden gelebt, habe vorher Flämisch gelernt, oder nicht vorher, sondern ich habe in Belgien Flämisch gelernt. Natürlich nicht perfekt, man hat einen Akzent gemerkt. Und in den Niederlanden war es generell so, dass sobald sie gehört haben, okay, sie könnte Deutsch sprechen oder Deutsche sein, sprechen wir Deutsch. Wir möchten natürlich auch zeigen, wie gut wir in der deutschen Sprache sind. Sie erlernen das ja ab der ersten Klasse. Und das war für mich das Problem, denn ich wollte dort eigentlich integriert werden in die Gesellschaft und das natürlich auch über die Sprache. Und da musste ich mich immer durchsetzen, dass bitte mit mir Niederländisch gesprochen wird, auch wenn man hören kann, dass ich Deutsch eigentlich als Muttersprache habe und sie auch wunderbar Deutsch sprechen. Aber es ist wirklich da schwierig gewesen, ja.
1: Schöne Geschichte. Mirja, vielen Dank. Das war's ja schon. Ich gehe weiter. Ich wünsche dir einen schönen Abend. Pass auf dich auf.
0: Danke, du auch.
1: Bis bald. Tschüss. Das finde ich auch interessant, eine Sprache als Kindheitstraum zu haben. Aber ja, das ist gar nicht so weit weg. Finde ich schon realistisch. Was haben wir in der nächsten Leitung? Muss man gerade gucken. Haben wir denn noch? Ja, es klingelt. Und es klingelt auch schon ganz schön lange. Von Christiane aus Offenburg haben wir einen Anruf. Hallo, grüß dich.
2: Hallo, du zurück.
1: Christiane, welcher Kindheitstraum ging bei dir erst viel, viel später in Erfüllung?
2: Ich glaube, ich verfehle das Thema ein bisschen. Also mein Kindheitstraum, das war nicht nur ein Traum, das ist eine Sehnsucht gewesen, war natürlich immer Afrika. Da habe ich ja jetzt schon den Fuß mal drauf gesetzt, auf diesen Kontinent. Aber es war nicht unbedingt Marokko, ich wollte auch immer nach Kenia. Aber die Geschichte, die ich eigentlich erzählen wollte, ist, ich war ein paar Jahre schon her in Offenburg, bin ich durch die Stadt gelaufen und an der Bücherei vorbei. Und die hatten so einen Wühltisch an Büchern und da sah ich das Buch Der Strubbelpeter. Kennst du das?
1: Ja, ich bin Hesse, das ist ja da der Ursprung der Strubbelpeter-Geschichte, natürlich.
2: Das habe ich so als Kind geliebt, aber wohl mehr wegen der Illustration. Und ich habe das Buch genommen, das muss ich mir kaufen, egal wie alt ich bin. Und war richtig glücklich, dieses Buch zu haben. Das hat mich so in meine Kindheit zurückversetzt. Und das Schöne an der Sache ist, wenn mein Enkelkind zu mir gekommen ist, ich war für sie immer die Vorlese-Omi. Heute bin ich die Eis-Omi, aber damals war ich die Vorlese-Omi. Und ich habe einiges an Kinderbüchern hier gehabt, damit ich auch was vorlesen kann. Aber sie ist auch genauso immer wieder auf diesen Strubbelpeter losgegangen, dessen Geschichten ja auch ein bisschen grausam sind. Ja.
1: Also ein bisschen ist gut. Die sind ja eigentlich nur grausam.
2: Ja, finde ich schon. Und da musste ich das immer ein bisschen verändern für sie, um sie nicht zu erschrecken. Aber ich war in der Grundschule in dem Schulchor und dort haben wir dann die Strubbelpeter als Lied verfasst bekommen und wir haben das gesungen, also ich kann den ganzen Strubbelpeter singen und er wurde dann gleichzeitig auch gespielt, ja, also der Chor hat gesungen und andere Kinder haben ihn gespielt. Mhm. Und es hat für mich einfach eine ganz große Erinnerung und ja, ich habe das Buch hier und bin so froh. Also,
1: würdest du es heute noch als Kinderlektüre empfehlen?
2: Nee. Aber man darf heute gar nichts mehr empfehlen, nicht mal mehr die Grimms Märchen. Ne?
1: Also ich finde es komisch. Ich bin ja in den 90ern in der Schule gewesen und da sind wir damals sogar ins Museum, ins Struffelpeter Museum und wir haben die Geschichten natürlich auch gehört. Ich hätte mir aber gewünscht, dass wir auch das irgendwie kommentieren und dass das irgendwie mal durchgegangen wird. Der Hintergrund, warum das überhaupt geschrieben wurde, das wurde nicht thematisiert. Und das finde ich ein bisschen schade, weil wenn man das gemacht hätte, dann hätte ich es auch unproblematischer gefunden, darüber zu reden.
2: Das war der Hintergrund, weiß ich nicht.
1: Ich kann es jetzt nicht zu 100% wiedergeben, aber ich habe zufälligerweise vor einer Woche eine Doku da so mit einem Auge verfolgt, weil ich das irgendwie ganz interessant fand, habe es angeklickt. Und das war, soweit ich es verstanden habe, der Papa, der für seinen Sohnemann, der halt manchmal ein bisschen rebellisch war und sich nicht immer an alles gehalten hat, der hat dann diese Geschichten erfunden. Und hat das für seinen Sohnemann dann geschrieben und dann haben aber andere gesagt, ey, das sind doch tolle Geschichten, mein Kind ist auch ein bisschen unerzogen, das solltest du mal ganz groß rausbringen. Das ist jetzt die Kurzfassung und glaube ich auch sehr lückenhaft. Aber mehr oder weniger entstand das daraus, dass ein etwas frustrierter Vater sich gedacht hat, sein Kind ein wenig zu schocken und damit zu erziehen, wenn er solche Geschichten erzählt. Ja, ich glaube, aber was Ähnliches machen wir heute immer noch an Weihnachten, wenn wir sagen, ja, wenn du nicht artig warst, dann kommt Knecht Ruprecht, ne?
2: So,
1: das geht ja in eine ähnliche Richtung irgendwie, finde ich.
2: Ja, die Erziehung heute von Kindern ist anders. Also wir haben damals auch, ich habe auch gesagt, der Knecht Ruprecht kommt, aber das sagt man heute nicht mehr.
1: Doch,
2: der Weihnachtsmann und
1: doch,
2: das also ich kenne es nicht von meinem Umfeld her, dass mit dem Knecht Ruprecht gedroht wurde. Aber mir als Kind schon, vor dem hatten wir auch ziemlich Angst.
1: Ja. Der war auch ein bisschen gruseliger und dunkler so von der Gestalt her. Heute ist das ein bisschen friedlicher.
2: Die Rute in der Hand gehabt.
1: Ja.
2: Und Nikolaus war einfach nur der Liebe.
1: Ja. Damals war es noch der Teppichklopfer aus der Küche. Und da kamen keine guten Erinnerungen auf. Ich glaub dir, ja. So sieht's aus. Christiane, bleib noch kurz dran, dann können wir noch zwei, drei lustige Anekdoten aus der Vergangenheit uns erzählen. Euch da draußen, vielen Dank fürs Zuhören, fürs Mailschreiben und fürs Posten heute zum Thema Kindheitstraum. Waren jetzt auch ein paar materielle Sachen dabei, aber vielleicht machen wir da nochmal einen anderen Teil dazu. Gibt ja noch so viele Dinge, die man sich erst viel, viel später geholt hat. Ach, wenn ich euch das erzähle, sagt ihr, das schlagt ihr die Hände über dem Kopf zusammen. Vielen Dank auf jeden Fall fürs Mailschreiben, fürs Posten, fürs Mitmachen. Wir hören uns dann wieder, aber jetzt wirklich in der Nacht von Dienstag auf Mittwoch, also quasi heute Abend um 0 Uhr wieder. Und wenn ihr Themenvorschläge habt oder Ideen, dann her damit, schickt sie einfach per Instagram, per Facebook oder per Mail direkt hier ins Studio und dann werden die aufgegriffen. Geht nicht verloren, versprochen. Und ich antworte euch auch auf die Mails. Bis dahin, bleibt gesund und munter und lasst euch nicht ärgern. Bis dann. Tschüss.
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0: Hier ist Big FM. Es ist 7:05 und Jonas, was trendet auf den Socials?
1: Bei Google wird nach Ferrari gesucht. Der Sportwagenhersteller hat jetzt ein erstes E-Auto vorgestellt. Sieht tatsächlich schnieke aus, kostet eine halbe Mille. Ui. Die Investoren sind wohl tatsächlich nicht überzeugt. Die Unternehmensaktie ist 10% abgeschmiert.
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0: Und was ist heute Morgen sonst noch für uns wichtig?
1: Julian Nagelsmann startet mit der Nationalmannschaft in die WM-Vorbereitung. Heute kommen die Spieler im DFB-Stammquartier in Herzogenaurach in Bayern zusammen. Erstmal stehen Teammeeting, Werbeaufnahmen und eine Pressekonferenz an. Trainiert wird dann ab morgen. Die Vorfreude im Team ist offenbar riesig. Nagelsmann sagt, er habe in den Gesprächen mit den Spielern gemerkt, wie sehr alle Bock auf diese WM haben. Ich weiß noch, viele von euch sind hyped und fragen sich schon seit Tagen, wie sieht das eigentlich mit der Konjunkturprognose für Deutschland aus?
0: Mhm. Was?
1: Aber das Warten. Das Warten hat ein Ende. Heute Vormittag stellen die Wirtschaftsweisen ihre neuen Zahlen vor.
0: Ja.
1: Erwartet wird, dass sie die Zahlen deutlich senken. Kurz zusammengefasst, das Gutachten zeigt in regelmäßigen Abständen, ob wir Menschen viel einkaufen, die Firmen gut verdienen, ob es viele Jobs gibt, also ob die Wirtschaft rund läuft. Ich bin hier und lese die News, bedeutet, ich habe den Euro-Jackpot schon mal nicht gewonnen. Denn. Und die anscheinend auch nicht.
0: Nein, nee. Aber nicht.
3: Spoiler.
1: Denn der ging diesmal tatsächlich nach Tschechien. Ein Spieler hatte dort alles richtig und ist jetzt 120 Millionen Euro reicher.
0: Leck mich fett am Zuckerli. Das ist ja der Knaller.
1: Ja, 12 Millionen gingen aber auch nach Good Old Germany. Und zwar nach NRW, Thüringen und an nach Sachsen.
0: Okay.
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1: Wir sind ja gestern schon mal ordentlich ins Schwitzen gekommen. Aber die 35-Grad-Marke ist nicht geknackt worden, zeigen jetzt Daten vom Deutschen Wetterdienst. Am wärmsten war es demnach in Regensburg mit 34 Grad. Ansonsten hat es natürlich den Südwesten erwischt mit durchschnittlich 33 Grad.
0: Und wie das Wetter heute bei euch ist, das erfahrt ihr jetzt.
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5: In Deutschland sind heute dichte Wolken im Süden unterwegs, aber im Rest gibt's ordentlich

0: Bleibt cool und habt eine entspannte Weiterfahrt. Ihr schafft das schon. Und jetzt noch ein Song für euch, um die Laune hochzuhalten.
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4: Guten Morgen, Deutschland. Es ist 6.58 Uhr an diesem Mittwoch. Jill ist für euch in der Redaktion.
5: Guten Morgen.
4: Jonas in den News.
6: Morgen.
4: So, und ich bin Rolf. Moin.
5: Rolf, du wirst schwitzen.
4: Ja.
5: Und mehr, als du es jetzt schon tust, weil es ist wieder soweit. 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Und zwar bei Alle gegen Rolf. So, das Geile ist, ihr sucht euch eure Expertenkategorie aus und meldet euch an auf bigfm.de oder durchklingeln unter der 08900901.
4: Niklas jetzt bei uns in der Show. Guten Morgen.
7: Schönen guten Morgen, Rolf.
5: Hallo.
7: Ich hoffe, du bist bereit fürs Intro-Quiz. Ansonsten wirst du fertig gemacht.
4: Yo, Baby! Also, was heißt Intro-Quiz?
7: Serienintro.
4: Okay, das ist krass. Aber reden wir hier von Alter? Gut, das werden wir ja gleich sehen. dann lass uns noch drei Songs spielen und loslegen, okay?
7: Okay.

0: In Deutschland gibt's heute Hochsommerfeeling. Morgens klar und trocken bis mittags sonnig und wolkenlos. Maximalwerte zwischen 28 und 33 Grad. Heiß für Ende Mai. Nachmittags im Süden mäßige bis starke Gewitter möglich. Vor allem im Schwarzwald sonst sonnig und trocken. Morgen bleibt es ähnlich. Viel Sonne, nur im Hochschwarzwald leichtes Gewitterrisiko. Aktuell sind es in Bonn am Beethovenhaus 17 Grad. In Bielefeld an der Sparrenburg 15 Grad und in Düsseldorf am Rheinufer 18 Grad.
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0: A1 Osnabrück Richtung Bremen zwischen Delmenhorst Ost und Bremen-Hemelingen zieht sich das Ganze über stolze 7 Kilometer. Da steckst du bis zu 40 Minuten im zähen Verkehr fest. A2 Hannover Richtung Dortmund zwischen Kreuz Bielefeld und Reda-Wiedenbrück. Hier sind es satte 9 Kilometer. Deine zusätzliche Stunde im Stau ist damit definitiv nicht zu vermeiden. Auf der A2 Braunschweig Richtung Hannover zwischen Peine Ost und Lerthersee Nord gute 10 Kilometer. Plan hier unbedingt 50 Minuten extra ein.
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5: 7:30 Uhr. Guten Morgen.
6: Morgen.

0: 7.34 Uhr, hier ist Big FM, Vanessa am Start.
1: Hallo.
0: Hallo. Und ich habe gehört, Vanessa, du bist am Heimwerken, oder?
1: Ja, pass auf, wir renovieren gerade unsere Terrasse.
0: Ah.
1: Und gerade, wenn ich so rausgucke, denke ich mir so, boah, was habe ich mir ja eigentlich angetan? Aber ich denke, wenn der Sommer kommt und ich kann da draußen gemütlich sitzen, ne, dann ist das nochmal ein ganz anderes Feeling.
2: Da bist du wirklich beim richtigen Mann gelandet. Also mit Rolf kann man Terrassengarten-Talk machen. Das ist wirklich, da geht sein Herz auf. Frag ihn jetzt nochmal, ob er sich vielleicht neue Terrassenmöbel für sich bestellt hat. Dann wird er sagen, ja, hat er.
0: Hat er auch.
2: Eine tolle Schaukel, ja, wo man sich so reinlegen kann.
0: Oh.
2: Ja, genau.
0: Lass mich doch auch mal Spießer sein. Das ist doch, ist doch auch mal okay. Ja, ich kann da gerne noch länger noch drüber reden, das ist gar kein Problem. Ich habe mir so eine Terrassenschaukel tatsächlich gekauft. Die ist so rund und da ist so ein riesengroßes rundes Kissen drin und da kann man sich so reinlegen und dann immer wunderschön der Sonne entgegenschaukeln. Das ist ganz großartig.
1: Oh, das stelle ich mir wirklich gemütlich vor,
0: ja.
1: Das muss ich sagen, ja.
0: Herzlich willkommen bei Volle Kanne Big FM, Ihrem Mittagsmagazin. Mein Name ist Eni van de Maiklokjes und hier sind die besten Kartentipps.
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0: Song heißt Because You Move Me. Big FM ist hier, Hotline ist 08900901. Wer ist denn da?
1: Hey zusammen, hier Max vom Gartenkanal.
0: Vom was?
1: Vom Gartenkanal.
2: Hallo.
1: Hi. Ja, ihr habt ja gerade über Terrassen geredet.
0: Also das ist ja ein ganz wilder, also Moment. Also Max vom Gartenkanal. Cool. Ist das ein Fernsehsender oder was ist das?
1: Nee, da sind wir auf YouTube, Instagram und TikTok unterwegs.
2: Ach, cool.
1: Social Media.
0: Und machst du das auch beruflich?
1: Genau, das ist auch mittlerweile Teil von meinem Beruf. Also ich mache es nicht komplett hauptberuflich. Da müssen jetzt durchs Interview ein paar neue Follower dazukommen, dass das mal möglich ist. Aber es nimmt hier so einen großen Teil ein, ja.
0: Ich verstehe. Okay.
2: Aber jetzt mal kurze Frage, wie bist du dazu gekommen?
1: Du, das war vor 11 Jahren mal so eine Idee. Ich mache mal ein Videotagebuch. Und dann habe ich mal ein bisschen was dazu erzählen müssen natürlich. Und dann filmt man mal so ein bisschen seine Hände ab. Dann sagen die Leute, zeig dich doch mal vor der Kamera. Dann sagen sie, ach, kannst du ruhig öfters machen. Siehst ja gar nicht so beschissen aus. Und dann wird man Garteninfluencer. 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

0: Anton.
1: It's Friday, then it's Saturday, Sunday,
2: ist
1: what?
0: Aber ist ja übermorgen
3: ist ja schon
0: gut,
3: so weit.
0: Ja, mein Gott. Mittwoch ist es 7:55 Uhr. Jonas, was trennt auf den Socials?
4: Das Stichwort Hitze sieht man praktisch überall in den Trends. Viele berichten von einer schweißtreibenden und teilweise unruhigen Nacht. War ja auch vielerorts fast tropisch. Geteilt werden Tipps, wie man dem am besten begegnet. Oft hilft aber einfach nur aushalten.
0: Ja, das ist das Einzige, was geht. Big FM News. Wild, was ist heute Morgen denn sonst noch für uns wichtig?
4: Tja, was da los? Wird da etwa gegen den Bundeskanzler gesnitcht? Friedrich Merz gerät wohl in der eigenen Partei unter Druck. Laut Bild gibt es in kleineren CDU-Runden Gedankenspiele, wie Merz im Kanzleramt abgelöst werden könnte. Grund sollen die stockenden Reformen der Koalition und die schwachen Umfragewerte des Kanzlers sein. Rein rechtlich wäre ein Kanzlerwechsel ohne Neuwahlen möglich, etwa über ein konstruktives Misstrauensvotum oder durch einen Rücktritt des Kanzlers. Eine neue Untersuchung zeigt, aus deutschen Unis könnten viel mehr Start-ups rauskommen, aber im europäischen Vergleich landen wir aktuell nur im unteren Mittelfeld. Andere Länder sind da deutlich flotter unterwegs. Frühphasengeld gibt's in Deutschland zwar wohl ganz okay, zum Beispiel über staatliche Stipendien, sagen die Forscher. Schwierig wird's aber, wenn junge Firmen wachsen wollen. Gerade im Biotech-Bereich zieht es dann viele eher in die USA. Verteidigungsminister Boris Pistorius reist heute nach Kanada. In Ottawa trifft er seinen kanadischen Kollegen David McGuinty. Dabei geht's um gemeinsame Sicherheit, Rüstungskooperation, weitere Hilfen für die Ukraine und um die Vorbereitung des NATO-Gipfels im Juli. Außerdem nimmt Pistorius an der Sicherheitskonferenz CANSEC teil. Also viel Verteidigung, viel Bündnisabstimmung und natürlich auch die wichtige Frage, wie Deutschland und Kanada künftig enger zusammenarbeiten können.
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4: Julian Nagelsmann startet heute mit der Fußballnationalmannschaft in die WM-Vorbereitung. Im Stammquartier in Herzogenaurach in Bayern kommt der Kader zusammen, also da, wo sich das DFB-Team schon auskennt. Ab jetzt wird's ernst. Die WM läuft vom 11. Juni bis 19. Juli in den USA, Mexiko und Kanada. Nagelsmann will jetzt die ersten Grundlagen legen, damit's dann läuft.
0: Und du hast die wichtigste Nachricht zum Thema vergessen. Das Check24-Trikot ist wieder da. Hey!
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3: Bist du Geld von denen?
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8: In Deutschland gibt's heute Hochsommerfeeling. Der Vormittag startet klar und sonnig. Die Temperaturen steigen schnell an. Später sind lokal Schauer oder Gewitter möglich. Besonders im Süden. In den Hochlagen wird der Wind böig. Höchstwerte bis 33 Grad in Karlsruhe und Breisach am Rhein. Der Abend bleibt freundlich mit 21 Grad. Morgen wird es sonnig bei bis zu 31 Grad. Aktuelle Werte. In Kiel an der Kieler Förde sind es 11 Grad. In Wuppertal an der Schwebebahn 17 Grad. Und in Stuttgart am Mercedes-Benz-Museum 18 Grad.
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8: A1 Osnabrück Richtung Bremen zwischen Delmenhorst Ost und Bremen-Arsten 7 Kilometer Stau, 40 Minuten extra einplanen. A2 Hannover Richtung Dortmund zwischen Bielefeld Ost und Reda-Wiedenbrück 10 Kilometer, eine Stunde Verlust. In Richtung Braunschweig zwischen Peine Ost und Lehrtersee Nord 10 Kilometer, Verlust von 40 Minuten. A61 Koblenz Richtung Ludwigshafen zwischen Worms, Mürstadt und Ludwigshafen 12 Kilometer, 50 Minuten extra.
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0: Die Show, die nicht gesponsert ist von irgendwem. Hey, es ist Mittwoch, 7:59 Uhr. Jill ist für euch am Start.
6: Hallo, guten Morgen.
0: Jonas in den News.
2: Hallo.
0: Ich bin Rolf. Guten Morgen. Und Anton.
3: Guten

0: Es ist 6 Minuten nach 8. Big FM ist hier in Deutschlands Big Star Morning Show. Freunde, ihr wisst, ihr könnt uns jederzeit WhatsApp-Sprachnachrichten schicken.
1: Alles.
0: Über die 08900901. Diese Sprachnachrichten kommen alle bei uns an. Wir schauen uns alle an, wir hören uns auch alle an und beantworten sie gerne. Und weil wir das tun, wissen wir, dass es in der Community einen riesengroßen Fan von Harry Styles gibt. Mhm. Die liebe Rosi nämlich. Und Rosi geht hin, weil sie so großer Fan von Harry Styles ist und schickt uns ganz gerne mal ihre Harry Styles Performances. Jetzt gibt es noch ein ganz kleines Problem. Rosi ist leider gerade ein bisschen krank.
1: Oh.
0: Aber trotzdem hat das Rosi nicht davon abgehalten, uns nun folgende Sprachnachricht zu schicken.
2: In this world, it's just us.
0: Come on, Rosi!
2: You know it's not the same as it was.
0: Ja.
2: Leute, bleibt dran.
0: Ja.
2: As it was, as it was. Ja.
0: Gute Frau, die Rosi. Sie wird sich freuen und alle, die sowieso großer Fan sind von Harry Styles.
1: Ja.
0: American Girls, der ist immer noch auf Tour, ne?
1: Ja, am Freitag spielt er wieder eine Show in Amsterdam und dann hat er nur noch 3 und dann geht's nach London.
0: Guck mal einer an. Also, feiern wir jetzt Harry Styles in Deutschlands Big Star Morning Show. Es ist 7 nach 8.

0: meine lieben Freunde, wir haben uns hier heute Morgen versammelt, um über den Papst zu sprechen.
1: Tut mir so leid.
0: Ja, wir müssen auch mal über den Papst reden.
1: Ja.
0: Das ist eine wilde Maus geworden.
1: Total, der macht ganz wilde Sachen.
0: Ja, er ist irgendwie mit Nike-Schuhen durch die Gegend gelaufen.
1: Ja.
0: Vor ein paar Wochen, ging dann direkt auf TikTok viral. Dann hat er den 6-7-Move gemacht, das 6-7-Meme.
1: Obwohl er wahrscheinlich gar nicht wusste, was das ist.
0: Ja.
1: Also er ist in der Neuzeit angekommen.
0: Ja, und das ist ein sehr gutes Stichwort. Meine lieben Freunde,

0: feiert ihn auch. Who is the MC? Und At the Party spielen wir euch genau deshalb gleich. Und DTMF, Bad Bunny. Und was alles heute Morgen für euch wichtig ist, erfahrt ihr gleich nochmal in den News mit Jonas. Das machen wir in knapp 2 Minuten. Deutschland.
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2: 9.28 Uhr, Jonas, was trendet auf den Socials?
3: Schön oder nicht, ist die Frage im Netz, wenn es um das neu vorgestellte Auto von Ferrari geht. Es ist ein E-Auto, soll eine halbe Mille kosten und ja, dafür hätte es einen Ticken schöner sein können. Designt übrigens vom Mann hinter der Apple Watch und no joke, man sieht's.
2: Okay.
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2: Und was ist heute sonst noch für uns wichtig?
3: Tja, wir starten erstmal mit einer peinlichen Eilmeldung. Die Gewinner von Germany's Next Topmodel wurden offenbar geleakt.
2: Um Gottes Willen, aber das Finale war doch noch gar nicht ausgestrahlt.
3: Genau, das wurde zum ersten Mal vorab aufgezeichnet. Heißt, die Sieger standen schon fest, im TV aber noch nicht. Da gibt's die Entscheidung ja erst morgen. Warum kam es jetzt zum Leak? Die neue Ausgabe eines Magazins ist offenbar zu früh bei Abonnenten im Briefkasten gelandet.
2: Oh Gott.
3: Traditionell landen da ja die GNTM-Gewinner auf dem Cover.
2: Ja.
3: Heißt, es ist jetzt raus, wer gewonnen hat. Jetzt ist natürlich die Frage, Rolf, wie machen wir das jetzt? Sagen wir das jetzt laut im Radio oder nicht?
2: Also pass auf, für alle, die das jetzt nicht wissen wollen, ja, kurz mal weghören.
3: Aureli und Ibo haben sich wohl den Titel geschnappt.
4: Aha.
2: Jetzt wieder zuhören.
3: Sehr gut.
2: Gut.
3: Haben wir gut gemacht.
4: Krass.
3: So, fast genauso wichtig wie das eben ist die neue Konjunkturprognose für Deutschland. Genau. Mhm. Gleich stellen die Wirtschaftsweisen ihre neuen Zahlen vor. Erwartet wird, dass die Zahlen deutlich sinken. Kurz zusammengefasst, das Gutachten zeigt in regelmäßigen Abständen, ob wir Menschen viel einkaufen, die Firmen gut verdienen, ob es viele Jobs gibt und ob die Wirtschaft wächst oder schrumpft. Wir sind hier und arbeiten, bedeutet, wir haben den Euro-Jackpot gestern schon mal nicht gewonnen, denn der ging diesmal tatsächlich nach Tschechien.
2: Ja.
3: Ein Spieler hatte dort alles richtig und ist jetzt um 120 Millionen Euro reicher. 12 Millionen gingen aber trotzdem nach Good Old Germany, nach NRW, Thüringen und Sachsen.
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3: Müll. An vielen Stränden gehört der inzwischen leider fast schon zur Standarddeko. Nicht schön und vor allem ziemlich gefährlich für Tiere, Ökosysteme und eigentlich auch für uns. Eine neue Studie im Fachjournal One Earth hat jetzt untersucht, was genau unsere Meere am meisten zumüllt. Das Ergebnis, die größten Übeltäter sind keine mysteriösen Industrieabfälle, sondern ganz einfache Verpackungen von Essen und Getränken, also Plastikflaschen, Deckel, Verschlüsse und Lebensmittelverpackungen.
2: Dankeschön, Jonas, für den Moment. Aktuell ist für euch auch wieder in einer knappen Stunde.
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5: In Deutschland startet der Mittwoch mit viel Sonne, aber Vorsicht. Später ziehen vereinzelt Gewitter auf, vor allem im Südwesten. Morgens ist es mild, im Tagesverlauf klettern die Temperaturen bis auf 33 Grad. Am Nachmittag halten sich einige Wolken zurück, doch die Nacht verspricht klaren Himmel. Morgen bleibt der Sommer im Spiel mit strahlendem Sonnenschein. Aktuelle Werte in Gelsenkirchen an der Veltins Arena sind es 18 Grad, in Nürnberg an der Kaiserburg 20 Grad und in Frankfurt am Main am Römer 22 Grad.
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5: A1 Osnabrück Richtung Hamburg zwischen Delmenhorst Ost und Bremer Kreuz. 12 Kilometer Stau, eine Stunde Verlust. A2 Hannover Richtung Dortmund zwischen Bielefeld Ost und Reda-Wiedenbrück. 10 Kilometer, eine Stunde. A6 Nürnberg Richtung Heilbronn zwischen Schnelldorf und Rastplatz Weinsbach. 14 Kilometer im Stopp and Go. A61 Koblenz Richtung Ludwigshafen zwischen Worms, Mörstadt und Kreuz Ludwigshafen. 14 Kilometer Stau, eine Stunde Verzögerung.
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2: 9.31 Uhr. Guten Morgen.
4: Morgen.

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2: Platte Berlin in Mitte, da könnt ihr morgen mal rumkommen. Ab 17:30 Feierabend bei Platte Berlin. Es gibt zwei Floors und zwei Optionen. Unten Fitnessstudio, High Energy Workouts mit Tanzelementen und Live-Soundtrack. Und oben liegt dann ein DJ auf mit Afro-Latin Sounds. Der Eintritt, der ist frei. Und los geht's da morgen ab 17:30 Uhr.
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4: Hey, hier ist Zoe Weiss und ich singe jetzt Leaving All the Lights Down Low. Das ist ein Song von mir, der noch nicht released ist und ja, hier bei Big FM.

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1: So, rein geht's in diesen Mittwoch, 45 Minuten Bigste Beats. Keine Werbung, sind am Start. Und gleich, wie übrigens jeden Tag, wir hören noch mal rein, was in der Sendung heute so los war.
2: Ja, es war wild. Also es gab heute Morgen mit Vanessa aus der Big FM Community die große Gartenabfahrt.
1: Wow.
2: Daraufhin hat sich dann Garteninfluencer Max gemeldet und erzählt, wie man Garteninfluencer wird.
1: Toll.
2: Und wir kennen ja Diss-Tracks und so. Ja. Diss-Tracks kennt man, aber der Papst ist die KI. KI schlägt zurück mit einem Diss-Track. Es war wild.
1: Was wir euch da wieder zusammengeklöppelt haben und mit euch zusammen die Show gemacht haben, das hören wir gleich noch im Weird auf. Außerdem Tate McRae. Sehr geiler Song von Somber. Homewrecker und The Second Voice. Let Me Be zum Start jetzt. Harrison hier ist All The

0: Leute, ich sag, wie es ist. Die nächsten 2,5 Minuten könnten verstörend wirken. Es ist 10 nach 10, das ist Big FM und das war die Show.
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3: Große und kleine Fans der Reihe freuen sich ja schon auf den Animationsfilm Toy Story 4. Und ihr glaubt nicht, wer da eine Cameo-Rolle bekommen hat.
0: Okay.
3: Bad Bunny wird mit im Film sein. Und er spielt natürlich eine sehr coole Persönlichkeit. Einmal Trommelwirbel.
0: Okay.
3: Er spielt ein Stück Pizza mit Sonnenbrille.
4: Hallo.
0: Hallo. Ich habe gehört, Vanessa, du bist am Heimwerken, oder?
4: Ja, pass auf, wir renovieren gerade unsere Terrasse.
5: Da bist du wirklich beim richtigen Mann gelandet. Also mit Rolf kann man Terrassen...

0: Und zwar wie folgt.
1: Artificial Intelligence.
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0: Wir haben unserer künstlichen Intelligenz mal erzählt, dass der Papst die KI gedisst hat. Und unsere KI hat sich dann gedacht,
3: oh,
0: dann dissen wir einfach zurück.

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4: Da war wirklich alles dabei. Das war ein bunter Blumenstrauß. So, ja. Amelie.
5: Hey Rolf, hier ist Amelie. Ich wünsche dir einen wunderschönen guten Morgen und ich bin dir so dankbar dafür, dass du mir jeden Morgen mit deiner geilen Morning Show versüßt. Also vielen Dank, mit dir ist echt immer ein geiler Start.
4: Dankeschön.
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1: Friends, kennt ihr das? Ihr seid schon richtig gehypt für euer BWL-Studium und überlegt euch gar nicht wirklich, was denn so Kosten und sowas betrifft. Damit ihr beim BWL-Studium nicht irgendwie auf irgendwas verzichten solltet, solltet ihr natürlich euer Budget vor der Zusage so ein bisschen zusammenhalten. Also ihr sollt gerade so schauen, wenn es zum Beispiel um Städte München, Köln oder auch Frankfurt geht, dann belasten die auf jeden Fall euer Konto deutlich stärker, ne? Also kleinere Hochschulorte, was aber natürlich nichts Schlechtes hat. Ich weiß, ihr denkt euch so, ja, aber der Lifestyle in Großstädten ist auf jeden Fall ein anderer. Allerdings geht es ja vorrangig auch um euer Studium und ihr könnt natürlich auch nah an der Großstadt auf jeden Fall das Ganze praktizieren. Deswegen checkt vor dem Studium auf jeden Fall so ein bisschen ab, macht vielleicht das ein oder andere Beratungsgespräch. Dann kommen natürlich auch Eignungsprüfungen etc. ins Spiel. Aber macht euch vorher fit, damit ihr nicht nachher dumm dasteht. Mehr Tipps zum richtigen Studium im Bereich BWL, die haben wir für euch zusammengepackt.
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7: Es ist 10.27 Uhr. Jonas, was trendet auf den Socials?
8: Nationalspieler Jamie Leveling läuft bei der kommenden WM mit der Nummer 9 auf. Deswegen hat er sich für sein neues Instagram-Profilbild von Cristiano Ronaldo

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Heißen Mittwoch, Team. Ey, wie krass ist er bitte? Er ballert richtig raus und dazu noch so viele coole Artists weiter nach vorne. David Guetta zieht schon hart durch. Er hat jetzt ein neues Ding geplant, ist, glaube ich, schon ready und kommt demnächst auf uns alle zu. David Guetta zusammen mit Bebe Rexha, gleich jetzt hier, mit Nicki Minaj zusammen und Hey Mama. Außerdem noch David Puentes hinterher mit Superstar. Ja, läuft, hey. Und los.

0: knallheißer Tag hinter einem. Und dann steppen wir einfach mal raus aus dem Hotel nach dem Abendessen. So ein bisschen blaue Stunde mäßig, kurz bevor die Sonne dann komplett untergegangen ist. Und das fühlt sich einfach nur an wie, oh mein Gott, Urlaubsfeeling auf Knopfdruck. Der allergrößte Frieden überhaupt. Harry Styles neue American Girls klingt ein bisschen so. Gönnen wir uns gleich noch hier auf der Big FM Playlist. Vorher Palm Monkey und der Rest der Crew mit Augazi. Urlaubsfeeling auf Knopfdruck, sowieso so eine Sache in diesen Tagen. Ne? Eigentlich kackegal, was wir gerade machen, wo wir gerade sind, auch auf Arbeit oder irgendwo drin, wo wir gar keine direkte Sonne abkriegen. Es gibt diese klitzekleinen Dinge, die uns sofort bing, den Sommer und das Urlaubsfeeling im Kopf anmachen. Was ist das bei euch? 08900901 ist die kostenlose Hotline hier ins Big FM Studio. Und Nadja, hast du auch so einen Game Changer in Sachen sofort Urlaubsfeeling haben?
1: Wenn du diese Einstellung hast, schönes Wetter, die Sonne scheint, gute Laune, unabhängig davon, ob es heute Montag, Dienstag oder Sonntag ist, dann fängt dieses Urlaubsfeeling schon morgens an, wenn du aufwachst und einfach deine, weiß ich nicht, Vorhänge oder je nachdem Rollläden dann hochfährst. Na, und dann guckst du einfach raus und sagst, ach Mensch, wie geil, wie im Urlaub. Aber wenn du dann halt so drauf bist und denkst, oh mein Gott, heute muss ich schon wieder arbeiten, alle gehen ins Freibad und ich doch nicht, dann ist es vorbei, gell? Ich muss nicht spezielles was riechen oder sonst was, also mein Parfum halt auftragen und dann reicht es mir schon. Genau, es riecht schon blumig, aber ich finde halt die Einstellung, das ist das A und O. Und ja, das sollte jeder, glaube ich, für sich so irgendwie machen. Jeden Voll. Tag aufs Voll. Neue.
2: Genau.

0: Summer Team, das ist die neue von Harry Styles, American Girls auf Big FM und gleich Shepherds, ey. Tove Lo, die geile. To Die For hier auf der Big FM Playlist. Und davor noch Alex Warren mit einem klitzekleinen Fiebertraum auf geil. Fever Dream, direkt nach den News.
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0: Sommermittwoch, hey. Und es fühlt sich irgendwie immer noch wie ein Montag oder so an. Richtig gut. Kurze Woche ist doch Liebe. Jonas ist da. Hallo.
12: Ich stimme dir vollkommen zu.
0: Wie schön. Jonas, los geht das. Lohnarbeit wartet. Was trendet auf den Socials?
12: Ja, auch in den Socials wird ein Hashtag Kanzlertausch diskutiert. Die Bild hatte ja berichtet, dass Kreise der CDU überlegen, Friedrich Merz als Kanzler auszutauschen. Auf X gibt es dazu sehr hitzige Diskussionen zwischen Leuten, die es Quatsch finden, aber auch wenige, die sagen, es könnte nicht schnell genug gehen. 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
0: News. Ich halte mich raus. Was ist sonst noch wichtig heute?
12: Mini-Wachstum statt Wirtschaftsboost. Die Wirtschaftsweisen rechnen für Deutschland in diesem Jahr nur noch mit einem kleinen Plus von 0,5%. Grund sind vor allem die Folgen des Iran-Kriegs, die der Wirtschaft ordentlich auf die Bremse treten. Noch im Herbst war der Sachverständigenrat deutlich optimistischer und hatte 0,9% Wachstum erwartet. Also kein kompletter Stillstand, aber Aufschwung sieht definitiv anders aus. Der Trend zur Teilzeit geht in Deutschland weiter. Immer mehr Beschäftigte arbeiten mit reduzierter Stundenzahl. Letztes Jahr hat die Teilzeitquote mit 31,9% einen neuen Höchststand erreicht. Laut Statistischem Bundesamt hat damit fast jede dritte beschäftigte Person in Teilzeit gearbeitet. Nach wie vor arbeiten vor allem Frauen in Teilzeit, mehr als jede zweite. Bei den Männern ist es jeder siebte. Und je älter die Beschäftigten, desto häufiger arbeiten sie in Teilzeit. Bei den 65-Jährigen sind es mehr als die Hälfte. Sommerurlaub trotz Iran-Krise. Laut Lufthansa bedeutet es ja. Der Konzern sagt, Kundinnen und Kunden müssen im Sommer keine Flugausfälle befürchten, nur weil Kerosin knapp werden könnte. An den großen Drehkreuzen, also Frankfurt, München, Zürich, Wien, Brüssel oder Rom, gäbe es aktuell keine Hinweise auf Probleme bei der Treibstoffversorgung. Falls durch die Straße von Hormus weniger geliefert wird, soll das Kerosin unter anderem aus den USA und Afrika kommen. Heißt für alle, die gerade Flüge buchen wollen, erstmal wieder durchatmen.
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12: Müll. An vielen Stränden gehört der inzwischen leider fast schon zur Standarddeko. Nicht schön und vor allem ziemlich gefährlich. Eine neue Studie im Fachjournal One Earth hat jetzt untersucht, was genau unsere Meere am meisten zumüllt. Das Ergebnis: die größten Übeltäter sind keine mysteriösen Industrieabfälle, sondern ziemlich alltäglicher Kram. Ganz vorne dabei Verpackungen von Essen und Getränken, also Plastikflaschen, Deckel, Verschlüsse und eben Lebensmittelverpackungen. Das waren die News. Die nächsten gibt's in einer Stunde mit meinem Kollegen Noah.
0: Super. Und immer dran denken, Team. Feiern hart, wo ihr wollt, draußen jetzt bei der Sonne. Aber dann den Scheiß auch gerne wieder mitnehmen,
12: so ist
0: gell?
12: Es.
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15: In Deutschland erwartet uns ein hochsommerlicher Mittwoch mit viel Sonne. Vormittags bleibt es wolkenlos. Später können im Süden Gewitter auftauchen, insbesondere im Hochschwarzwald. Die Temperaturen steigen auf bis zu 33 Grad in Breisach am Rhein. In Karlsruhe wird es 32 Grad heiß. Morgen bleibt es sonnig bei 15 bis 30 Grad. Hier die aktuellen Werte. In Mönchengladbach am Borussia-Park haben wir 22 Grad. In Münster am Prinzipalmarkt 19 Grad. Und in Leipzig am Völkerschlachtdenkmal 21 Grad.
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15: A1 Osnabrück Richtung Bremen zwischen Delmenhorst Ost und Bremen Arsten. 10 Kilometer Stau, 60 Minuten Wartezeit. A2 Braunschweig Richtung Hannover zwischen Peine Ost und Raststätte Lehrtersee Nord. 10 Kilometer Stau, ebenfalls 60 Minuten. A5 Basel Richtung Heidelberg zwischen Baden-Baden und Karlsruhe-Durlach. 12 Kilometer Stau, 60 Minuten. A8 Stuttgart Richtung München zwischen Merklingen und Oberelchingen. 8 Kilometer, 60 Minuten. Gute Fahrt euch.
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2: Früh rein, früh wieder raus, bin ich Fan. Berlin, wollen wir mal probieren? Anziehen Berlin Showcase ist in Neukölln auf dem Zettel. Im Klunkerkran, ich gehe das ab morgen ab 16 Uhr schon, so viel zu früh rein. Wir haben da wirklich eine geile Mucke. Dieses Unseen Berlin ist ein intersektionales Kollektiv. Die organisieren Partys, DJ-Workshops und all sowas. Haben einen coolen Community-Fokus. Also da sind geile Line-Ups da. Wir haben dicken House-Sound und gehen entspannt wieder nach Hause.
0: Was geht noch ab in Berlin?
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0: Tate McRae auf Big FM. Einfach so eine menschgewordene kleine Summer Breeze, die einem durch die Nase, um die Nase weht, sagt man, gell? Naja, weiter hier. Das ist die ganz neue von Lost Frequencies mit Nathan Nicholson zusammen. So Much Beauty. Speaking of Summer, hey, So Much Beauty. Gleich hier. Und direkt davor noch Wiz the MC. Ich weiß ja nicht, was der Sommer mit einem macht, Leute, aber irgendwie klingt das alles nach Party und Füße im warmen Sand. Let's go, rein da.
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3: Lieb's, ey, wenn man so Sachen ausspricht in einer Sprache, die man wirklich so zero mehr kann, obwohl man sie vielleicht mal in der Schule gelernt hat, so wie Französisch jetzt in meinem Fall, spricht man diesen Track aus, Voix sur ton chemin, und denkt sich, on fleek. Keine Ahnung, was heißt, aber klingt erstmal geil. Bennettle hier auf der Big FM Playlist. Und Wiz DMC kommt rum mit ein bisschen Sommerfeeling aus der Tüte at the party hier am Start. Was geht bei euch so? 08900901, kostenlose Hotline hier ins Big FM Studio. Vincent hat eine Sprache geschickt.
4: Ich bin Freelancer. Ich habe gerade mir schon eine relativ frühe Pause jetzt eingelegt und bin so Video-Cutter und mache so ganz viel in den Medien.
3: Wow, mega cool. Aber das ist ja dann auch wirklich ein Job. Das ist geil. Da kannst du halt Mittagspause machen, wenn du Bock hast. Ne? Wenn du um 11 schon Hunger hast, machst du halt kurz Pause. Ist schon cool.
4: Absolut. Ich habe auch heute noch einen Friseurtermin auf dem Schirm, den ich mir legen kann, wie ich will. Da freue ich mich auf jeden Fall über diese Flexibilität.
3: Darauf bin ich ein bisschen neidisch, sage ich dir ehrlich.

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Ich habe jetzt gerade ungefähr 20 Sekunden darauf gehofft, dass Chatty mir 45 Minuten Bigste Beats noch schnell auf Französisch übersetzen kann. Fail. Somit bleibt es bei 2 Sätzen, die ich noch kann auf Französisch. Und damit welcome zum Summer Feeling. Wir beamen uns kurz nach Nizza an irgendeinen geilen Strand und gönnen uns ein bisschen Französisch. Vois sur ton chemin. Obendrauf von Danette. Das ist das eine, was ich sagen kann. Und das andere ist Arthur Tom Perroquet. Und damit rein da, Pieps. Hier ist Big FM Hype.

0: Mittwoch mit Big FM. Hot as fuck, hey! Disco Lines und Tinashe mit No Broke Boys. Gleich hier die neue von Topic und Becky G. Sorry, Papi, hat nie geiler gepasst, denn Papa hat gesprochen, Team. Der Papst hat seine erste Thronrede gehalten und dabei künstliche Intelligenz gedisst. What? Er will mehr Regeln und strengere Kontrollen. Unsere KI sagt dazu...
1: Ding Dong.

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0: Happy Mittag. Team, es ist schon Mittwoch, kurze Woche, heiße Liebe sowieso. Und so ein bisschen Deep Dive jetzt gleich. Das Ding klingt doch eigentlich, als wären wir schon in den Pool gesprungen und sind so ein paar Sekündchen unter Wasser. Und alles außer diesem Song ist nicht mehr da. Let Me Be, das ist the second voice neue. Gleich hier auf der Big FM Playlist. Und der Glücklichmacher, egal was ist. Bei dem Song kleine Engel aus dem Arsch fliegen, den kann ich absolut verstehen. Samba und Homewrecker gleich hier.
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0: Team, happy Mittag. Es ist kurz vor 12:30. Jetzt gibt's News mit Noah. Was kann denn auf den Socials?
12: Es wird heftig spekuliert, wer das Finale von Germany's Next Topmodel morgen gewinnt. Die Finalshow wurde diesmal ja vorab aufgezeichnet. Und das Modemagazin Harper's Bazaar, das hat die Gewinner jetzt offenbar geleakt. Wer das sein soll, spoilern wir an dieser Stelle aber nicht.
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0: Und was ist sonst noch wichtig?
12: Die frühere RAF-Terroristin Daniela Klette muss für 13 Jahre ins Gefängnis. Das hat das Landgericht Werden in Niedersachsen jetzt entschieden. Klette hatte mit ihren mutmaßlichen Komplizen Burkhard Garwig und Ernst Volker Straub Geldtransporter und Supermärkte in mehreren Städten in Niedersachsen und NRW überfallen. Sie wurde lange gesucht und vor 2 Jahren dann in Berlin festgenommen. Die beiden anderen RAF-Mitglieder sind aber nach wie vor untergetaucht. Menschenhandel soll in Deutschland intensiver verfolgt und härter bestraft werden können. Das Bundeskabinett hat jetzt einen Entwurf verabschiedet, der Täter ins Visier nimmt, die andere Menschen mit falschen Versprechen anlocken und dann zum Arbeiten zwingen. Aber auch Kunden von Unternehmen, die in Menschenhandel verwickelt sind, sollen sich strafbar machen. Das ist bislang nur so bei Freiern, die sexuelle Dienstleistungen in Anspruch nehmen. Noch nie haben so viele Menschen Urlaub in Griechenland gemacht wie letztes Jahr. 38 Millionen Touristen waren es 2025. Das hat die griechische Zentralbank jetzt bekannt gegeben. Und diese Zahl, 38 Millionen, ist mehr als das Dreifache der griechischen Bevölkerung. Diesen Overtourism bekommen vor allem die griechischen Inseln Mykonos und Santorini zu spüren. Die kommen mit dem Touristenansturm nämlich kaum noch zurecht. Der Wasserverbrauch und der Strombedarf sind gigantisch. Es gibt Verkehrschaos und viel zu viel Müll. Außerdem gibt es kaum noch Wohnungen für die Einheimischen, weil daraus eben immer öfter Ferienunterkünfte werden.
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12: Die Ozonwerte bei uns in Deutschland rutschen immer mehr in einen Bereich, der auch für unsere Gesundheit gefährlich wird. Ozon wird mittlerweile immer schlechter abgebaut, sagt das Umweltbundesamt. Und das führt dann zum Beispiel zu Reizungen in den Augen oder den Atemwegen, vor allem wenn man mit Vorerkrankungen wie Asthma zu kämpfen hat.
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16: In Deutschland bleibt die Hitze bis zu 33 Grad ein ständiger Begleiter. Der Mittwoch zeigt sich überwiegend wolkenlos bis leicht bewölkt mit regionalen Gewittern im Süden. Ab und zu ziehen dicke Quellwolken durch. Die Höchstwerte liegen bei 18 bis 33 Grad. Auch die Nacht bleibt mild. Morgen gibt's Sonne satt, optimal für Sonnenhungrige. Aktuell in Bonn am Beethovenhaus sind es 26 Grad, in Bielefeld an der Sparrenburg 19 Grad und in Düsseldorf am Rheinufer 23 Grad. Macht das Beste aus dem Sonnenschein.
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16: Auf der A1 Richtung Bremen zwischen Delmenhorst Ost und Bremen-Hemelingen stehst du im 10 Kilometer langen Stau. Das kostet bis zu einer Stunde. Die A2 Richtung Dortmund ist zäh zwischen Kreuz Bielefeld und Reda-Wiedenbrück. 8 Kilometer Stau bedeuten hier ebenfalls bis zu eine Stunde Zeitverlust. Auf der A3 Richtung Oberhausen zwischen Leverkusen-Opladen und Mettmann sind es 5 Kilometer Stau, wo du bis zu 50 Minuten verlierst. Also lieber früh losfahren und entspannt ankommen.
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2: Ey, Team, zieht's euch mal rein. Simp gibt's einfach schon ein Jahr jetzt. Das ist ja dieser geile Mix aus House, Hip-Hop, R&B und Afro-Influenced Sounds. Also, wie krass ist das? Sie feiern jetzt Jubiläum, das erste. Und wir sahen da ordentlich ab. Kostenloses Open Air nämlich. One Year Simp Mode in Stuggi in der Waranga Bar. Für Ome steppen wir rein. Samstag ab 16 Uhr schon. Tagsüber ist draußen so ein Open Air mit DJs und geiler Atmo mit Daydrinking, Sonne tanzen, chillen und abends dann die Party.
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0: Belly I'm coming to the court, dude. Einfach Forever heiße Liebe, ey. Heated Rivalry, oh mein Gott. Und Harrison hat da einen großen Teil dazu beigetragen, hey. All the Things She Said, das absolute Ding Soundtrack-mäßig von Heated Rivalry. Hier auf der Big FM Playlist. Vorher noch Miles Smith und Stay If You Wanna Dance. Und apropos Heated Rivalry, jetzt trendet ja dieses Ding, was auch wieder mit Eishockey, dies, das und so ist, off Campus. Also feiert ihr das? Meldet euch mal rein, 08900901, Big FM Hotline, kostenlos hier zu mir ins Studio. Ich bin echt gespannt.
1: 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Eine typische Gewitterwolke in 10 Kilometern Höhe wiegt 256.000 Tonnen. 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
3: Sweaty Sweats, Team rein da, ey. Wir sind fast schon im Nachmittag. Wie geil ist es, diese kurze Woche on fleek, man. Könnte einfach immer so sein. Coole Mucke obendrauf. Mal Smith mit Stay If You Wanna Dance gleich hier auf der Big FM Playlist. Vorher Harrison mit All The Things She Said. Geiler Soundtrack aus A Heated Rivalry. Und sonst so 0800 900 901, kostenlose Hotline hierher ins Studio. Vincent, was treibst du denn?
4: Ich sitze am Rheinufer und war gerade mit dem Kumpel frühstücken und genießen gerade die Sonne und quatschen bestimmt.

0: Instant Urlaubsfeeling, Alter. Happy Mittwoch. Team, wir ballern weiter. Gleich mit Tame Impala und Jenny und Dracula im Jenny Remix auf Big FM. Es gibt so Dinge, ne? Zum Beispiel sowas wie einfach mit Sonnencreme einschmieren und diesen Duft und man denkt direkt, oh mein Gott. Egal wo ich bin, jetzt bin ich im Urlaub. 08900901, kostenlose Hotline hier ins Big FM Studio. Nina, hast du auch so ein Ding, was dich instantly ins Urlaubsfeeling versetzt? Scheißegal, wo du gerade bist.
1: Ich habe zum Beispiel immer Eis im Eisfach auf der Arbeit. Und wenn ich dann mein Eis in der Hand habe und ne, ein bisschen abschalten kann, dann ist direkt so jetzt im Garten oder irgendwo am Strichen sitzen mit so einem geilen Eis in der Hand und sich mal so kurz wegträumen.
0: Ey, check ich komplett. Das ist wieder dieses Eis am Stiel-Langnese-Feeling so, ne?
1: Genau so.
0: Also keine Werbung, aber ist so.
1: Nein, nie. Aber ich sag mal, wenn du so ein Paket Split im Eisfach hast, ne?
0: Ja.
1: Ja,

0: Team ab in Richtung heißen Sommernachmittag. Es ist Mittwoch, es ist Big of Urban und gleich kommt Clean Bandit mit Symphony zusammen mit Sarah Larsson oder wie das Social-Ding sagt.
1: Sarah Larsson, sing weiter, du Fotze, es funktioniert. Es funktioniert, Digga, 30 Grad, es ist fucking heiß, ich hab direkt Sonnenbrand bekommen, ich bin tan, Digga, wie geht das?
0: Danke, TikTok. Und vorher noch Dominik Feig mit White Kiss.
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7: Kleines Wassereis-Feeling auf Arbeit zum Dessert oder Vormittag, auch ganz egal. Vorher auf jeden Fall. Vor 2:30 jetzt erstmal News mit Noah Theiss. Was trendet heute auf den Socials? Hau raus, Noah.
8: Fußballnationalspieler Jamie Leveling läuft bei der WM in diesem Jahr mit der Nummer 9 auf und deswegen hat er sich für sein neues Profilbild auf Insta von Cristiano Ronaldo inspirieren lassen. Vor allem was die Frisur angeht, sieht, naja, interessant aus, aber kommt auf alle Fälle gut an.
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8: Die frühere RAF-Terroristin Daniela Klette muss für 13 Jahre ins Gefängnis. Das hat das Landgericht Verden heute entschieden. Klette hatte mit ihren mutmaßlichen Komplizen Burkhard Garwig und Ernst Volker Straub Geldtransporter und Supermärkte in mehreren Städten in Niedersachsen und NRW überfallen. Es ist lange nach ihr gesucht worden. Vor 2 Jahren konnte die Polizei sie dann in Berlin festnehmen. Die beiden anderen RAF-Mitglieder sind aber nach wie vor untergetaucht. Netflix, Amazon Prime und Disney Plus müssen in Zukunft stärker in Deutschland investieren, nämlich 8% ihres Jahresumsatzes. Das hat das Bundeskabinett heute beschlossen. Das Geld soll in die deutsche Filmbranche fließen. Die Streaming-Anbieter sollen also mehr Filme und Serien in Deutschland produzieren. Außerdem müssen sie bestimmte Quoten einhalten, was deutschsprachige Inhalte angeht. Eine Autofahrerin ist in Dinslaken in NRW von der Straße abgekommen und hat 3 Kinder angefahren. Eines der Kinder ist dabei heute Morgen schwer verletzt worden, sagt die Polizei. Warum die Frau von der Straße abkam, ist noch unklar. Sie selbst kam auch verletzt ins Krankenhaus und konnte noch nicht befragt werden.
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8: Drake hat jetzt mehr Nummer-1-Hits in den US-Charts gelandet als der King of Pop, Michael Jackson. Das hat er jetzt mit seinem Song Janice STFU geschafft. Das ist nämlich sein 14. Nummer-1-Hit in den US-Charts, schreibt das Magazin Billboard. Michael Jackson hatte nur 13. Damit ist Drake jetzt gleich auf mit Rihanna und Taylor Swift. Noch mehr Nummer-1-Songs hatten bisher nur Mariah Carey und die Beatles.
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12: In Deutschland zeigt der Sommer, was er kann. Überall strahlt die Sonne. Im Süden sind am Nachmittag Gewitter am Start. Die Temperaturen klettern auf bis zu 32 Grad im Süden. Der Norden bleibt mit 19 Grad frischer. In Stuttgart und Mannheim erwarten uns fast 30 Grad. Am Abend bleibt es warm und ruhig. Morgen setzt die Sonne ihren Siegeszug fort mit bis zu 31 Grad. Aktuell in Augsburg an der Vogerei 28 Grad, Mannheim am Wasserturm und Stuttgart am Schlossplatz jeweils 29 Grad. Genießt die Sonne!
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12: Auf der A2 von Hannover Richtung Dortmund staut es sich zwischen Kreuz Bielefeld und Reda-Wiedenbrück auf 8 Kilometern. Ihr verliert bis zu 1 Stunde. Auf der A4 von Köln Richtung Herlen, Aachen zwischen Kerpen und Düren gibt es 7 Kilometer Stau, ebenso 1 Stunde Verzögerung. A7 von Kassel Richtung Hannover zwischen Göttingen Nord und Nordheim West stockt es auf 3 Kilometern. A7 Richtung Hamburg zwischen Dreieck Walsrode und Soltau Süd 7 Kilometer Stau.
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2: Früh rein, früh wieder raus, bin ich Fan. Berlin, wollen wir mal probieren? Anziehen Berlin Showcase ist in Neukölln auf dem Zettel im Klunkerkran. Ich gehe das ab morgen ab 16 Uhr schon, so viel zu früh rein. Wir haben da wirklich eine geile Mucke. Dieses Unseen Berlin ist ein intersektionales Kollektiv. Die organisieren Partys, DJ-Workshops und all sowas. Haben einen coolen Community-Fokus. Also da sind geile Line-Ups da. Wir haben dicken House-Sound und gehen entspannt wieder nach Hause.
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With the MCs, neuer Wait for You auf Big FM. 45 Minuten, Big to Beats, keine Werbung. Jetzt ATB Topic und A7S, das ist Your Love.

0: Hier ist Big FM, Happy Hitze. Wir bewegen uns stabil Richtung Nachmittag, das heißt für mich gleich Feierabend. Deswegen wird es Zeit für die zwei Helden meines Lebens. Erstens Lady Gaga, gleich mit Doechii und der neuen Runway. Und zweitens, Fabi. 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

0: Sie ziehen an einem gelben Textmarker oder direkt an einem kompletten Windows-Rechner und stinken dabei nach Mango-Maracuja. Oder kurz, vapen. Ja, sie sind bunt, schmecken und riechen nach Obst. Vapes sind die Alkopops unserer Zeit und mindestens genauso ungesund wie herkömmliche Zigaretten. Ja, ein Fünftel aller Krebserkrankungen sind direkt auf das Rauchen zurückzuführen. Und trotzdem ist die Zahl junger Raucher laut aktuellen Zahlen des Statistischen Bundesamts im vergangenen Jahr von 6,1 auf 9,6% gestiegen. Besonders unter Mädchen. Naja, ich freue mich auf jeden Fall schon auf die Kinderwette bei Wetten, dass im Dezember die 12-jährige Lia Marie aus Detmold wettet, dass sie den Geschmack der Vape allein am Furz ihrer Klassenkameraden erriechen kann. Naja, dann top, die Wette gilt oder so.
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0: Team. Los geht das. Mit richtig geiler Mucke, die klingt, als wäre man gerade in den Pool gesprungen. Die neue von Lost Frequencies ist das mit Nathan Nicholson zusammen. So Much Beauty. Das kann man wohl sagen, ey. Saugeiles Sommerwetter. Und wir mittendrin. Thank God. Das Ding gleich hier auf der Big FM Playlist. Vorher noch Palm Monkey und den Rest seiner Crew mit Agassi. Auch so ein Sommerfestival-Song. Einfach irgendwo aufentspannt richtig geile Beats ballern. Ganz egal, wo ihr seid, wir bringen euch dahin. Zumindest im Kopf. Hier ist Big FM. Happy Nachmittag.
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3: Friends, kennt ihr das? Ihr seid schon richtig gehypt für euer BWL-Studium und überlegt euch gar nicht wirklich, was denn so Kosten und sowas betrifft. Damit ihr beim BWL-Studium nicht irgendwie auf irgendwas verzichten solltet, solltet ihr natürlich euer Budget vor der Zusage so ein bisschen, ne, zusammenhalten. Also ihr sollt gerade so schauen, wenn es zum Beispiel um Städte München, Köln oder auch Frankfurt geht, dann belasten die auf jeden Fall euer Konto deutlich stärker, ne, also kleinere Hochschulorte, was aber natürlich nichts Schlechtes hat. Ich weiß, ihr denkt euch so, ja, aber der Lifestyle in Großstädten ist auf jeden Fall ein anderer. Allerdings geht es ja vorrangig auch um euer Studium und ihr könnt natürlich auch nah an der Großstadt auf jeden Fall das Ganze praktizieren. Deswegen checkt vor dem Studium auf jeden Fall so ein bisschen ab, macht vielleicht das ein oder andere Beratungsgespräch. Dann kommen natürlich auch Eignungsprüfungen etc. ins Spiel. Aber macht euch vorher fit, damit ihr nicht nachher dumm dasteht. Mehr Tipps zum richtigen Studium im Bereich BWL, die haben wir für euch zusammengepackt.
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0: Gleich kommt ein Lied, das du liebst. 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
1: Team, es ist kurz vor 3:30 rein in den Nachmittag. Jetzt gibt's News mit Noah. Was trendet auf den Socials?
2: Viele von uns wollen offenbar ein kostenloses WM-Trikot haben. Platz 1 der Google-Suchanfragen ist nämlich das Deutschland-Trikot, das ein großes Vergleichsportal gerade wieder verschenkt. Wer so ein Trikot bekommen will, muss aber erstmal bei einem Tippspiel mitmachen.
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2: Seit einer Woche sind 7 Goldsucher in einer Höhle in Laos eingeschlossen und jetzt sind 5 von ihnen befreit worden. Das haben die Rettungsdienste in Laos heute bekannt gegeben. Was war passiert? Als die Männer in der Höhle auf der Suche nach Gold waren, wurde die Höhle auf einmal von heftigem Regen geflutet und ist zum Teil sogar eingestürzt. Seit gestern geht das Wasser aber wieder zurück. Dadurch konnten jetzt 5 Männer befreit werden. Wie genau es ihnen geht, ist noch nicht bekannt. Und nach den anderen beiden wird auch noch gesucht. Daniela Klette, die frühere RAF-Terroristin, muss für 13 Jahre ins Gefängnis. Das hat das Landgericht Verden heute entschieden. Klette hatte mit ihren mutmaßlichen Komplizen Burkhard Garwig und Ernst Volker Straub Geldtransporter und Supermärkte in mehreren Städten in Niedersachsen und NRW überfallen. Und vor 2 Jahren wurde sie in Berlin festgenommen. Noch nie haben so viele Menschen Urlaub in Griechenland gemacht wie letztes Jahr. 38 Millionen Touristen waren es 2025. Das hat die griechische Zentralbank jetzt bekannt gegeben. Und diese 38 Millionen ist mehr als das Dreifache der griechischen Bevölkerung. Diesen Overtourism bekommen vor allem die griechischen Inseln Mykonos und Santorini zu spüren. Die kommen mit dem Touristenansturm nämlich kaum noch zurecht. Da gibt es zum Beispiel fast keine Wohnungen mehr für die Einheimischen, weil daraus immer öfter Ferienunterkünfte werden.
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2: Dass Plastik unsere Meere vermüllt, das wissen wir. Und jetzt wissen wir auch, was das in den meisten Fällen für ein Abfall ist. Forscher der University of Plymouth in Großbritannien haben den Müll an Stränden von über 100 Ländern untersucht und herausgefunden, dass es vor allem Lebensmittelverpackungen sind, die da angespült werden. Also zum Beispiel Plastikflaschen, Tüten und so weiter. Und gerade was Plastiktüten angeht, können Verbote helfen, dass weniger davon in die Meere kommen. Die Forscher sagen, dass Länder wie Kenia und Mosambik durch solche Verbote tatsächlich weniger Plastiktüten an ihren Stränden haben.
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5: In Deutschland lacht die Sonne vom Himmel. Der Nachmittag wird sonnig und heiß. Besonders im Süden bis zu 33 Grad sind drin. Im Schwarzwald könnten Gewitter auftreten. Denkt an Sonnenschutz und bleibt hydriert. Am Abend bleibt's klar. Eine frische Brise sorgt für Abkühlung. Morgen geht's freundlich weiter mit 31 Grad und viel Sonne. Der Hochsommer gibt Vollgas. Aktuelle Werte in Kiel an der Kieler Förde 18 Grad, in Wuppertal an der Schwebebahn 24 Grad und in Stuttgart am Mercedes-Benz-Museum 29 Grad.
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5: A1 Osnabrück Richtung Bremen. Zwischen Delmenhorst Ost und Bremen-Hemmelingen sind 10 Kilometer Stau. Hier dauert's bis zu einer Stunde länger. A2 Hannover Richtung Dortmund. Zwischen Bielefeld Ost und Reda-Wiedenbrück 8 Kilometer und ebenfalls eine Stunde. A7 Kassel Richtung Hannover zwischen Göttingen Nord und Nordheim West. Stockend über 5 Kilometer sowie Richtung Hamburg. Zwischen Dreieck Walsrode und Sohltau Süd über 7 Kilometer. Zeitverlust jeweils eine Stunde.
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2: Ey Team, zieht's euch mal rein. Simp gibt's einfach schon ein Jahr jetzt. Das ist ja dieser geile Mix aus House, Hip-Hop, R&B und Afro-Influenced Sounds. Also wie krass ist das, sie feiern jetzt Jubiläum, das erste. Und wir sahen da ordentlich ab. Kostenloses Open Air nämlich. One Year Simp Mode in Stuggi in der Waranga Bar. Für Ome steppen wir rein. Samstag ab 16 Uhr schon. Tagsüber ist draußen so ein Open Air mit DJs und geiler Atmo mit Daydrinking, Sonne tanzen, chillen und abends dann die Party.
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0: Dilemmasituation. Wir gehen an den See. Was machen wir? Lassen wir unsere Sachen einfach random am Platz liegen und vertrauen in die Menschheit? Oder muss immer einer von den Freunden Schmiere stehen und gucken, dass nichts geklaut wird? 08900901 eure WhatsApps.
1: Sandra,
0: bist du da?
2: Sandra ist da, tatsächlich.
0: Wo ist sie?
3: Hey Big FM, also ich muss sagen, ich gehe da eigentlich immer all in tatsächlich. Also meine Freundin und ich, wir sind da sehr schmerzfrei und springen einfach alle ins Wasser. Ich glaube da an die Menschheit, dass da keiner was klaut. Und da jetzt irgendwelche fremden Leute fragen, ob die auf die Sachen aufpassen, ja, check ich irgendwie auch nicht, weil die können es genauso gut klauen.
2: Ja, okay, das stimmt schon auch, muss man sagen. Aber ich glaube so, ich bin glaube ich auch so. Einfach mal rein
0: einfach
2: und gucken,
0: lassen,
2: was passiert.
0: Einfach, aber ja. Scheißt du dich nicht ein bisschen ein? Boah, ich weiß nicht.
2: Minimal scheiße ich mich schon an, vielleicht auch noch jemand anderes. Svenja.
4: Also ich bin auf jeden Fall so krass Team aufpassen. Also selbst wenn alle meine Friends so in den See gehen oder irgendwie sich, keine Ahnung, ein Limo oder sowas holen. Ohne Witz, es geht gar nicht. Wie kann man denn dann einfach alles unbewacht lassen? Nee, also ich habe da kein Vertrauen drin. Und die wissen auch schon, dass sie mir alles geben können. Handys, Kopfhörer, keine Ahnung, irgendwelche Sachen, die noch so mitbringen, Geld und so. Also ist alles immer bei mir am Start und ich bewache das dann. Ich muss aber auch nicht unbedingt ins Wasser. Vielleicht liegt's daran.
0: Okay, also irgendwie brauchen wir hier noch die optimale Lösung. 08900
2: 901.

0: Deutschland Speaks Beats, das ist Glockenbach, Christus Arundi hier bei uns am Start, Phyllis und Reese hier. Clown, ne? Gerade wenn man jetzt schwimmen ist und sich denkt so, hey, life is good, einfach mal am See chillen, Kopf ausmachen, dann gibt's halt die Sachen, die dabei sind und man muss sagen, die kommen auch mal gerne weg.
1: Ja, das ist krass. Also es gibt in einigen Bundesländern auch Zahlen, 50% aller Diebstähle, die im Sommer passieren, passieren tatsächlich in Schwimmbädern oder am See. Max hat uns eine Nachricht geschrieben an die 08900901. Wir waren bisher geteilter Meinung. Lassen wir die Sachen jetzt unbeaufsichtigt am Platz oder bleibt nur einer da und steht Schmiere?
0: Ja.
1: Max hat jetzt geschrieben, ey, ich habe null Vertrauen am See. Und ich habe aber ein Lifehack für euch und das finde ich richtig geil. Ich habe mir eine wasserfeste Tasche geholt. Da packen wir dann mit den Jungs immer voll Geldbeutel und Handy rein und ab geht's. Kein Stress und die Sachen werden auch nicht geklaut und wir können alle ins Wasser.
0: Guck mal, das ist doch auf jeden Fall eine gute Sache.
1: Max, bester Mann, schick mal rum so eine Tasche.
0: Grüße gehen raus, schick mal 5 Stück rüber. Können wir auf jeden Fall alle gebrauchen, ey.

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2: Party People, los geht's. Es ist Mittwoch, das heißt, wir können eigentlich auch schon wieder den Samstag planen, weil wozu warten mit der ganzen Sache, ne? Und am Samstag geht's nach Heidelberg.
3: Da gibt's nämlich eine richtig geile Veranstaltung, und zwar Tonic Club. Da ist eine 90s-Party. Heißt, wir können erstmal schön tagsüber an den See gehen, geiles Wetter, und abends dann schön fertig machen, so frisch gebräunt. Alter, ich riech doch schon euer Schweiß hier.
2: Alter, ich hoffe nicht, auf jeden Fall nicht. Viel Spaß da.
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2: Die News mit Noah Theiss. Was gibt's denn auf den Socials?
4: Es wird online heftig spekuliert, wer das Finale von Germany's Next Topmodel morgen gewinnt. Die Finalshow wurde ja diesmal vorab aufgezeichnet. Und das Modemagazin Harper's Bazaar hat die Gewinner jetzt offenbar geleakt. Wer gewonnen haben soll, spoilern wir an dieser Stelle aber nicht.
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4: Eine Autofahrerin ist in Dinslaken in NRW in drei Kinder gefahren, und eines der Kinder, 12 Jahre alt, ist jetzt gestorben, sagt die Polizei. Passiert war das Ganze heute Morgen in der Nähe einer Schule in Dinslaken. Die beiden anderen Kinder und die 47-jährige Fahrerin selbst wurden verletzt, zum Teil schwer. Warum die Frau von der Straße abkam und in die Kinder fuhr, ist noch nicht klar. Sie konnte bis jetzt nicht befragt werden. Seit einer Woche sind 7 Goldsucher in einer Höhle in Laos eingeschlossen, und jetzt sind 5 von ihnen befreit worden. Das haben die Rettungsdienste in Laos heute bekannt gegeben. Was war passiert? Als die Männer in der Höhle auf der Suche nach Gold waren, wurde die Höhle auf einmal von heftigem Regen geflutet und ist zum Teil auch eingestürzt. Seit gestern geht das Wasser aber wieder zurück. Deswegen konnten jetzt 5 Männer befreit werden, und nach den anderen beiden wird noch gesucht. Bill ist heartbroken, und für Tom fühlt sich's an wie eine Backpfeife. Die Kaulitz-Zwillinge sind ziemlich enttäuscht darüber, dass Ex-Kanzlerin Merkel nicht bei ihrem Podcast mitmachen will. In der neuesten Folge ihres Podcasts sagen sie, dass sie die Art und Weise, wie Merkel ihnen die Absage gegeben hatte, nicht so cool finden. Merkel soll Tom und Bill ja nie persönlich auf ihre Anfragen geantwortet haben. Neulich hat sie dann aber auf einer Konferenz erklärt, dass sie die Einladung nicht annimmt.
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4: Die Ozonwerte bei uns in Deutschland rutschen immer mehr in einen Bereich, der auch für unsere Gesundheit gefährlich wird. Ozon wird mittlerweile immer schlechter abgebaut, sagt das Umweltbundesamt. Und das führt dann zum Beispiel zu Reizungen der Augen und der Atemwege, vor allem wenn man mit Vorerkrankungen wie zum Beispiel Asthma zu kämpfen hat.
2: Dankeschön, Noah.
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5: In Deutschland zeigt sich der Nachmittag sonnig. Im Süden gibt es sommerliches Wetter, vereinzelt ziehen Gewitter auf. Die Temperaturen steigen auf bis zu 29 Grad, also schön warm. Tipp, vergesst die Sonnencreme nicht. Am Abend kühlt es leicht ab und bleibt meist wolkenlos. Morgen erwartet uns erneut ein sonniger Start mit Höchstwerten von bis zu 31 Grad. Aktuell zeigt so in Chemnitz am Karl-Marx-Monument 22 Grad, in Aachen am Aachener Dom 25 Grad und in Düsseldorf an der Königsallee auch 25 Grad.
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5: A2 Hannover Richtung Dortmund zwischen Kreuz Bielefeld und Reda-Wiedenbrück. 8 Kilometer Stau und bis zu eine Stunde länger unterwegs. A2 Braunschweig Richtung Hannover zwischen Peine Ost und Raststätte Lehrter See. 10 Kilometer mit 50 Minuten Verzögerung. A7 Kassel Richtung Hannover zwischen Göttingen Nord und Nordheim West. 7 Kilometer Stau und eine Stunde mehr. A7 Richtung Hamburg Abschnitt zwischen Dreieck Walsrode und Zolltau Süd. Gleiche Länge und Zeitverlust.
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0: Am Wochenende war es schon wieder soweit. In Belgien war das vierte Mal der geilste Wettbewerb, den ich kenne, ohne Scheiß. Der European Mullet Cup.
1: Ja.
0: Was sagt man Mullet, Greece?
1: Man sagt Mullet tatsächlich.
0: Okay. Bei diesem Wettbewerb geht es um den krassesten Fokuhila.
1: Alter.
0: Es ist so wild.
1: Können wir mal kurz drüber reden, dass ein Fokuhila allein nicht krass sein kann, einfach weil es ein Fokuhila ist?
0: Naja, schon also modern auch.
1: Ja,
0: also,
1: ist
0: schon modern, aber ich finde, das erinnert mich krank an so einen Hahnenkampf, weißt du, so Fokuhilas, die sehen auch so.
1: Du kannst einen ziemlich krassen Hahn mitmachen. Warte. Das ist Phyllis' Secret Talent, muss man dazu sagen.
0: Nee, das war der...
1: Okay, das zählt als Hahn.
0: Das ist unangenehm, alles klar.
1: Aber ich gebe jetzt einen Urban Myth raus an euch. 08900901, die kostenlose Hotline zu uns ins Studio. Ich behaupte, wir Männer sind mittlerweile eitler als Frauen, wenn es ums Thema Haare geht.
0: Oh, das könnte schon sein.
1: Ist ein Hot Take. Ladies, Männer, wir, egal wer ihr seid, klingelt mal durch. 08900901, sind wir Männer wirklich die Eitleren?

0: Deutschlands Big Beats, Phyllis und Reese hier, da sind wir auch schon wieder. Kurz vor 4, 08.909.01 Eitelkeit. Wir Männer sind wir schlimmer? Was ist deine Empfindung als Frau?
1: Also, manchmal schon. Also ich schon, ihr habt schon Angst, wenn da mal eine Strähne verrutscht, dann wird da schon genau wieder, die wird wieder gut schnell gerichtet bei den Haaren auf jeden Fall.
0: Okay, Thorsten, was hast du auf dem Kopf?
2: Mir geht aus meinen wenigen Haaren nicht mehr. Kann man sich gut merken, alle Kinder haben Haare, nur nicht Thorsten, der hat Borsten.
1: Oh nein, Thorsten! Ich liebe das, wenn man auch Witze über sich selber macht. Ja, ganz toll. Bester Mann, ey.
0: Würdest du sagen, du bist eitel, wenn es um deine Haare geht?
2: Überhaupt nicht. Ich schneide die mir selber und an den Randrändern hilft meine Frau, weil mir sonst das total rumfusselt. Mhm. Und das muss einfach nur pflegeleicht sein momentan.
1: Ich finde es total schön, dass du da so mit umgehst. Weil ich bin eine Frau, aber ich erlebe das ganz oft, wenn ich mit Männern mich unterhalte, die dann vielleicht irgendwie auch schon ein bisschen Haarausfall haben. Und es ist ja schon echt, das geht ja voll früh los, dass man irgendwie sogar Geheimratsecken und sowas bekommt. Und ich habe das ganz viel in meinem Umfeld, dass da Haare transplantiert werden. Und es gibt ja super viele Ärzte in Deutschland, die das auch richtig gut machen, weil das dann den meisten Männern, die ich kenne, für die dann schon ein Thema ist. Und das die ganz schön beschäftigt. Das hätte ich gar nicht gedacht eigentlich.
2: Das ist voll okay, dass man mittlerweile mit relativ einfachen Mitteln einem das Selbstwertgefühl geben kann. Und wenn es einem gut tut, gerne. Wie gesagt, für mich persönlich nicht sehr viel wertvoll. Ich habe ja nicht weniger Haare, ich habe sie

0: Wiz Khalifa ist das hier auf Big FM 08900901, die Eitelkeit, die uns Männern aus dem Gesicht springt, wie man so schön sagt, weil seit Barbershops sind. Ich habe das Gefühl, seit so Barbershops so präsent sind bei uns, seitdem sind wir Männer so eitel geworden und haben entdeckt, so Bro.
1: Meinst du, das ist der Grund dafür, oder was?
0: Ich weiß es nicht, aber ich weiß, ein Bruder, dem sind seine Haare sehr wichtig. James am Start, du bist auch so einer, ne?
1: James, bist du dran? 08900901, James.
2: Ich hatte riesen Probleme, einen Friseur zu finden, weil ich habe richtig pechschwarzes Haar, dickes Haar, so, und das wächst wie Stroh, also richtig ein gottgesegnetes Haar sozusagen. Und bis ich einen Friseur gefunden habe, der wirklich meine Haare so schneidet, wie ich möchte, konnte ich vergessen. Weil irgendwie gefühlt wollte niemand meine Haare anfassen.
1: Aber
2: Gott hat mich gehört. Mein bester Freund hat eine Lehre angefangen als Friseur und ist sogar Meisterfriseur geworden. Nee, ich muss ehrlich sagen, hey, allen, wenn du das hörst, du bist der beste Freund oder beste

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3: Feierabend.
4: Wie das duftet. Kräftig, deftig, würzig.
3: Okay, absolut falsch. Platte Berlin am Morgen Abend.
4: Ja, da ist nämlich schön Feierabendparty. Bedeutet 17:30 Aftershow-mäßig gehen wir dahin. Der Eintritt ist frei. Es gibt 2 Floors und ein Fitti mit so High-Energy-Workouts, Tanzelementen und sowas. Und oben liegt dann ein DJ auf mit Afro-Latin-Sounds.
3: Yes, müsst ihr auf jeden Fall abchecken und Smoothies gibt's auch.
1: Was geht noch ab in Berlin?
2: Sag uns Bescheid.
3: Die News mit Noah Theiss. Was gibt's denn auf den Socials?
5: Viele von uns sind offenbar scharf auf ein kostenloses WM-Trikot. Platz 1 der Suchanfragen bei Google ist nämlich das Deutschland-Trikot, das ein großes Vergleichsportal gerade wieder verschenkt. Wer so ein Trikot bekommen will, muss allerdings erst bei einem Tippspiel mitmachen.
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4: Und was ist sonst noch so wichtig heute?
5: Nachdem eine Frau in Dinslaken in NRW mit ihrem Auto in 3 Kinder gefahren ist, ist jetzt auch ein 2. Kind tot. Die Polizei sagt, dass 2 Zwölfjährige im Krankenhaus an ihren Verletzungen gestorben sind. Ob es sich um Jungen oder Mädchen handelt, ist nicht bekannt. Passiert war das Ganze heute Morgen in der Nähe einer Schule in Dinslaken. Das 3. Kind und die Autofahrerin selbst wurden verletzt. Warum die Frau von der Straße abkam und in die Kinder fuhr, das ist noch nicht klar. Die Spritpreise gehen weiter zurück. Innerhalb einer Woche ist E10 in deutschlandweit im Schnitt um 2,7 Cent billiger geworden. Diesel sogar um 4,5 Cent. Das hat der ADAC ausgerechnet und der sagt auch, dass die Preise damit viel zu langsam zurückgehen. Der Ölpreis ist in letzter Zeit nämlich deutlich gesunken und das sollte sich viel stärker an den Tankstellen bemerkbar machen, findet der ADAC. Netflix, Amazon Prime und Disney Plus müssen in Zukunft stärker in Deutschland investieren, nämlich 8% ihres Jahresumsatzes. Das hat das Bundeskabinett heute beschlossen. Das Geld soll in die deutsche Filmbranche fließen. Die Streamingdienste müssen also mehr Filme und Serien in Deutschland produzieren. Außerdem müssen sie bestimmte Quoten einhalten, was deutschsprachige Inhalte angeht.
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5: Manuel Neuer wird beim vorletzten Testspiel unserer Nationalelf vor der WM nicht dabei sein. Er solle seine Wadenverletzung weiter auskurieren, sagt Bundestrainer Nagelsmann. Ein unnötiges Spiel mache für Neuer jetzt keinen Sinn. Das Testspiel gegen Finnland findet am Sonntag in Mainz statt.
3: Dankeschön, Noah.
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7: In Deutschland bleibt es am Nachmittag sommerlich warm und sonnig. Temperaturen erreichen bis zu 29 Grad im Süden, während es im Norden cooler mit 19 Grad bleibt. Besonders im Süden können Gewitter für Abwechslung sorgen. Der Wind frischt gelegentlich aus Nord auf und beruhigt sich in der Nacht. Morgen bleibt es freundlich mit viel Sonne und bis zu 32 Grad. Aktuell in Braunschweig am Schlossplatz 22 Grad, Duisburg im Landschaftspark Nord 25 Grad und Frankfurt am Mainufer 29 Grad.
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7: A2 Hannover Richtung Dortmund zwischen Kreuz Bielefeld und Reda-Wiedenbrück. 8 Kilometer Stau und bis zu eine Stunde länger unterwegs. A2 Braunschweig Richtung Hannover zwischen Peine Ost und Raststätte Lehrter See. 10 Kilometer mit 50 Minuten Verzögerung. A7 Kassel Richtung Hannover zwischen Göttingen Nord und Nordheim West. 7 Kilometer Stau und eine Stunde mehr. A7 Richtung Hamburg Abschnitt zwischen Dreieck Walsrode und Zolltau Süd. Gleiche Länge und Zeitverlust.
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0: abchillen, ne?
1: Yes, Dario ist auch schon mittendrin und jetzt erstmal schön auf Balkon und dann gib ihm, oder was?
2: Ich habe tatsächlich eine Terrasse.
1: Boah, Alter. Okay. Eher sowas für Balkon, ich habe eine Terrasse, Bruder.
0: Frappuccino auf rechter Balkon. Hand.
2: Genau, Cappuccino auf rechter Hand, vielleicht noch eine Zigarette.
1: Dario lebt Leben für uns alle mit.
2: Mach ich gerne.

0: Joel Corey ist das hier auf Big FM, kurz vor 5, 08900 und 901. Phyllis und Reese hier, wer bist du? Hello.
1: Yeah, hi.
2: Ey, Chrissy Maus, was geht? Wie geht's dir?
1: Sehr, sehr gut.
2: Oh, sehr schön. Gibt's einen bestimmten Grund?
1: Ich war gestern das erste Mal im See baden mit meinem Hundi.
2: Oh, perfekt. Ach, wie geil ist das denn?
1: Ja, ist gar nicht mehr kalt.
2: Hast du da nicht Angst, dass dir was geklaut wird? Oder hast du da schon mal eine Erfahrung gemacht?
1: So, man hat ja nicht dabei. Autoschlüssel, Zigaretten, ja nicht.
0: Wo bist du nochmal her?
1: Allensbach am Bodensee.
2: Ah,
1: das schönste Dorf am Bodensee.
0: So.

0: Börfisch.
1: Ja, meine zwei Lieben, wie geht's euch denn hier, Sommermäuse?
2: Selber Sommermaus, was geht?
1: Ich habe euch einen mega geilen Lifehack, beziehungsweise nur für die, die Kinder haben, Kleine.
2: Okay.
1: Gut. Mir ging's nämlich genauso mal, da muss ich auf die Kleine aufpassen, weil ich habe allein denkt, fuck, jetzt hast du das ganze Zeug dabei oder auch Wertsachen.
2: Ja.
1: Aber da hatte ich schon eine dreckige Windel am Platz liegen, weil ich ja die Kleine ab und zu wickeln musste. Und da kam mir die Idee, da habe ich einfach eine Windel genommen, habe da der Geldbeutel das ganze Zeug reingepackt. Und hab die zu der anderen Müllwindel am Platz richtig schön offen liegen gehabt. Und das hat natürlich kein Schwein interessiert, ne?
2: Hey, aber auch generell, also ich meine, ob man Kinder hat oder nicht, ich gehe einfach in DM, hol mir eine Packung Windeln, wickel da meine Sachen ein, als würde jemand in so eine Windel gucken oder eine Binde bei Frauen, also weißt du so.
3: Müll einfach.
2: Oder
1: Kotbeutel. Und am besten machst du, ja genau, und am besten noch ein bisschen Dreck ranmachen, dass es braun aussieht und schon laut das keiner.
3: Guck mal, so kommt man auf jeden Fall durch am See, muss man auch sagen. Ne?
2: Ist so.
3: Also, damit euch nichts geklaut wird, einfach eine vollgeschissene Windel nehmen, da packt auf jeden Fall keine rein. Ne? Das ist Big FM.

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2: Party People, los geht's. Es ist Mittwoch, das heißt, wir können eigentlich auch schon wieder den Samstag planen, weil wozu warten mit der ganzen Sache, ne? Und am Samstag geht's nach Heidelberg.
3: Da gibt's nämlich eine richtig geile Veranstaltung, und zwar Tonic Club. Da ist eine 90s-Party. Heißt, wir können erstmal schön tagsüber an den See gehen, geiles Wetter, und abends dann schön fertig machen, so frisch gebräunt. Alter, ich riech doch schon euer Schweiß hier.
2: Ich hoffe nicht, auf jeden Fall nicht. Viel Spaß da.
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2: Die News mit Noah Theiss. Was gibt's denn auf den Socials?
4: Fußballnationalspieler Jamie Leveling läuft bei der WM in diesem Jahr mit der Nummer 9 auf, und deswegen hat er sich für sein neues Profilbild auf Insta von Cristiano Ronaldo inspirieren lassen, vor allem was die Frisur angeht. Sieht, naja, sagen wir, interessant aus, aber kommt auf alle Fälle gut an.
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4: Deutschlands Industrie, aber auch staatliche Stellen sollen besser vor Cyberangriffen geschützt werden. Unter anderem die Bundespolizei und das Bundeskriminalamt sollen Cyberangriffe in Zukunft aktiv abwehren dürfen. Das sieht ein Gesetzentwurf vor, den das Bundeskabinett heute durchgewunken hat. Bundesinnenminister Dobrindt sagt, dass man bei Cyberangriffen zurückschlagen werde, indem man zum Beispiel die Infrastruktur der Angreifer zerstören werde. Eine Frau fährt mit ihrem Auto in 3 Kinder und verletzt 2 davon so schwer, dass sie später im Krankenhaus sterben. Das ist heute Morgen in Dinslaken in NRW passiert. Und wie die Polizei im Laufe des Nachmittags bekannt gegeben hat, haben 2 Zwölfjährige das nicht überlebt. Das dritte Kind und die Autofahrerin selbst wurden verletzt. Warum die Frau von der Straße abkam und in die Kinder fuhr, das ist noch nicht bekannt. Bill ist heartbroken, und für Tom fühlt sich's an wie eine Backpfeife. Die Kaulitz-Zwillinge sind ziemlich enttäuscht darüber, dass Ex-Kanzlerin Merkel nicht bei ihrem Podcast mitmachen will. In der neuesten Folge ihres Podcasts sagen sie, dass sie die Art und Weise, wie Merkel ihnen die Absage gegeben hatte, nicht so cool finden. Merkel soll Tom und Bill ja nie persönlich auf ihre Anfragen geantwortet haben. Neulich hat sie dann aber auf einer Konferenz erklärt, dass sie die Einladung nicht annimmt.
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4: Drake hat jetzt mehr Nummer-1-Hits in den US-Charts gelandet als der King of Pop, Michael Jackson. Das hat er jetzt mit seinem Song Janis STFU geschafft. Das ist nämlich sein 14. Nummer-1-Hit in den US-Charts, schreibt das Magazin Billboard, und Michael Jackson hatte nur 13. Damit ist Drake jetzt gleich auf mit Rihanna und Taylor Swift. Noch mehr Nummer-1-Songs hatten bisher nur Mariah Carey und die Beatles.
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6: In Deutschland wird es heute Abend richtig warm. Besonders im Süden bleibt die Hitze spürbar. Vereinzelt zieht mal ein Gewitter durch. Ansonsten gibt's einen Sonne-Wolken-Mix. Auch für den Rest der Nacht geht es entspannt weiter, meist wolkenlos. Morgen bleibt das sommerliche Wetter. Temperaturen steigen auf bis zu 33 Grad. Also Sonnencreme nicht vergessen. Aktuell sind es in Gelsenkirchen an der Feldins-Arena 25 Grad, in Nürnberg an der Kaiserburg und in Frankfurt am Main am Römer jeweils 30 Grad.
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6: A1 Osnabrück Richtung Bremen. Zwischen Delmenhorst Ost und Bremen-Arsten steht ihr auf 10 Kilometern. Knapp eine Stunde kann das dauern. A2 von Hannover Richtung Dortmund. Stau zwischen Bielefeld Ost und Reda-Wiedenbrück auf 12 Kilometern. Auch hier droht euch eine Stunde Verlust. Und zuletzt die A4 von Olpe Richtung Köln. Hier stockt es auf 7 Kilometern zwischen Talbrücke Kaltenbach und Bergisch Gladbach Bensberg. Ebenfalls bis zu einer Stunde Zeitverlust. Plant genug Zeit ein.
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7: Hallo, ich bin Lea. Rund 5000 Superreiche besitzen mehr als ein Viertel des Finanzvermögens in Deutschland. Das zeigt der Global Wealth Report der Boston Consulting Group. Demnach ist die Zahl der Menschen in Deutschland, die mehr als 100 Millionen Dollar besitzen, 2025 um rund 1100 gegenüber dem Vorjahr gestiegen. Ihnen gehören gut 27% des Finanzvermögens. Superreiche profitierten im vergangenen Jahr vor allem von Gewinnen an den Aktienmärkten. Und noch der Blick auf den DAX. Der stand zuletzt bei 25.246 Punkten.
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1: Hi, ich bin's, Miriam Otto-Henner, und das Monatsfinale bei Newcomer at Big FM geht weiter. Diese Woche kämpfen noch einmal unsere Wochengewinnerinnen und Wochengewinner um den Titel Newcomer des Monats Mai. Albina mit Love is not a losing game, Don Gianni mit How it feels und Binta mit Lelele. Und heute ist Binta an der Reihe.
2: Hi, ich heiße Binta, ich bin Solokünstlerin aus Hamburg und meine Musik würde ich als melodisch, hoffnungsvoll und sehr ehrlich beschreiben. Und ich komme aus dem Genre Pop Soul auf Deutsch, auf Englisch und manchmal auch auf Portugiesisch.
1: Mit Lelele bringt sie internationalen Sound, Rhythmus und richtig gute Energie ins Monatsfinale. Der Song verbindet moderne Afro-Global-Pop-Vibes mit einer Leichtigkeit, die sofort hängen bleibt. Und genau das macht den Track aktuell so besonders.
2: Meine Musik, das hat angefangen, als ich 15 war, da habe ich die ersten Songs geschrieben. Meistens, wenn es mir nicht so gut ging, das ist auch heute oft so. Also ich bin nicht so eine Songwriter-Maschine, aber wenn, dann kommt's auf einmal, und deshalb sind meine Songs auch sehr ehrlich und aus meiner Seele geschrieben.
1: Und hier ist Binta mit Lelele. Morgen schauen wir nochmal gemeinsam auf alle Finalistinnen und Finalisten diese Woche. Abstimmen könnt ihr jetzt auf bigfm.de.
2: Hi, ich heiße Binta und ihr hört jetzt meinen Song Lelele. Ich hoffe, er gefällt euch.

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1: Friends, kennt ihr das? Ihr seid schon richtig gehypt für euer BWL-Studium und überlegt euch gar nicht wirklich, was denn so Kosten und sowas betrifft.
2: BWL! BWL, SIM-Karte, Debitel, RIP, Algorithm, Web.
1: Damit ihr beim BWL-Studium nicht irgendwie auf irgendwas verzichten solltet, solltet ihr natürlich euer Budget vor der Zusage so ein bisschen, ne, zusammenhalten. Also ihr sollt gerade so schauen, wenn es zum Beispiel um Städte München, Köln oder auch Frankfurt geht, dann belasten die auf jeden Fall euer Konto deutlich stärker, ne? Also kleinere Hochschulorte, was aber natürlich nichts Schlechtes hat. Ich weiß, ihr denkt euch so, ja, aber der Lifestyle in Großstädten ist auf jeden Fall ein anderer. Allerdings geht es ja vorrangig auch um euer Studium und ihr könnt natürlich auch nah an der Großstadt auf jeden Fall das Ganze praktizieren. Deswegen checkt vor dem Studium auf jeden Fall so ein bisschen ab, macht vielleicht das ein oder andere Beratungsgespräch. Dann kommen natürlich auch Eignungsprüfungen etc. ins Spiel. Aber macht euch vorher fit, damit ihr nicht nachher dumm dasteht. Mehr Tipps zum richtigen Studium im Bereich BWL, die haben wir für euch zusammengepackt.
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2: Party People, los geht's. Es ist Mittwoch, das heißt, wir können eigentlich auch schon wieder den Samstag planen, weil wozu warten mit der ganzen Sache, ne? Und am Samstag geht's nach Heidelberg.
3: Da gibt's nämlich eine richtig geile Veranstaltung, und zwar Tonic Club. Da ist eine 90s-Party. Heißt, wir können erstmal schön tagsüber an den See gehen, geiles Wetter, und abends dann schön fertig machen, so frisch gebräunt. Alter, ich riech doch schon euer Schweiß hier.
2: Alter, ich hoffe nicht, auf jeden Fall nicht. Viel Spaß da.
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2: Die News mit Noah Theiss. Was gibt's denn auf den Socials?
4: Es wird immer noch ordentlich spekuliert, wer das Finale von Germany's Next Topmodel morgen gewinnt. Die Finalshow wurde ja dieses Mal vorab aufgezeichnet. Und das Modemagazin Harper's Bazaar hat die Gewinner offenbar geleakt. Wer gewonnen haben soll, spoilern wir hier jetzt aber nicht.
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2: Und was ist sonst noch wichtig?
4: Die Sicherheitsbehörden in Deutschland sollen Cyberangriffe in Zukunft aktiv abwehren dürfen. Das sieht ein Gesetzentwurf vor, den das Bundeskabinett heute durchgewunken hat. Bundesinnenminister Dobrindt sagt, dass man bei Cyberangriffen zurückschlagen werde, indem man zum Beispiel die Infrastruktur der Angreifer zerstöre. Unter anderem die Bundespolizei und das Bundeskriminalamt sollen die Tools dafür bekommen, um so zum Beispiel die Industrie und staatliche Stellen besser zu schützen. Zwischen Berlin und Hamburg gibt's gerade Probleme im Bahnverkehr. In Lüneburg ist nämlich ein Stellwerk kaputt und deshalb fallen bis morgen Vormittag noch mehrere Züge aus oder verspäten sich, sagt die Bahn. Das betrifft sowohl den Regional- als auch den Fernverkehr. Nachdem eine Frau in Dinslaken in NRW mit ihrem Auto in drei Kinder gefahren ist, sind zwei der Kinder tot. Die Polizei sagt, dass die beiden 12-Jährigen im Krankenhaus an ihren Verletzungen gestorben sind. Ob es sich um Jungen oder Mädchen handelt, ist nicht bekannt. Passiert war das Ganze heute Morgen in der Nähe einer Schule in Dinslaken. Das dritte Kind und die Autofahrerin selbst wurden verletzt. Warum die Frau von der Straße abkam und in die Kinder fuhr, ist noch nicht klar. Laut Polizei spricht im Moment aber nichts für Absicht.
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4: Manuel Neuer wird beim vorletzten Testspiel unserer Nationalelf vor der WM nicht dabei sein. Er solle seine Wadenverletzung weiter auskurieren, sagt Bundestrainer Nagelsmann. Ein unnötiges Spiel mache für Neuer jetzt keinen Sinn. Das Testspiel gegen Finnland findet am Sonntag in Mainz statt.
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0: Und jetzt was für alle Statistiker. Eine typische Gewitterwolke in 10 Kilometern Höhe wiegt 256.000 Tonnen. Ein Mensch weint im Lauf seines Lebens ca. 80 Liter Tränen. In Deutschland sind 38% der Hausärzte übergewichtig und man niest mit einer Geschwindigkeit von bis zu 170 Stundenkilometern. Zu viele Zahlen? Sorry, aber das musste doch mal gesagt werden.
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0: Mittwoch, da sind wir schon wieder. Lost Frequencies, dieses Jahr auch am Start beim Glücksgefühle-Festival. Polly, bist du eigentlich so ein Sneaker-Junkie?
1: Ja. Sneakers habe ich immer. Sneakers habe ich gerne. Und so ein Tick für Klamotten kaufen, ja, eigentlich nicht so. Mhm. Also ich habe schon viel Klamotten, aber jetzt nicht so, dass ich eine Sucht da danach habe, sondern
2: was ist das?
1: Normal. Also ich weiß ja nicht, was viel und wenig ist. Ja. Also kann ich nicht einschätzen. Also ich kenne die Kleiderschränke von anderen Sportlern oder Freunden oder sonst wen nicht, sondern ja, wenn mir was gefällt und ich sage, boah, ist geil, das T-Shirt oder die Sneaker, dann hole ich es mir. Wird doch immer so bleiben.
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2: Feierabend.
3: Wie das duftet. Kräftig, deftig, würzig, gut.
2: Okay, absolut falsch. Platte Berlin am morgen Abend.
3: Ja, da ist nämlich schön Feierabendparty. Bedeutet 17:30 Aftershow-mäßig gehen wir dahin. Der Eintritt ist frei. Es gibt 2 Floors und ein Fitti mit so High-Energy-Workouts, Tanzelementen und sowas. Und oben legt dann ein DJ auf mit Afro-Latin-Sounds.
2: Yes, müsst ihr auf jeden Fall abchecken und Smoothies gibt's auch.
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1: Sag uns Bescheid.
2: Die News mit Noah Theiss. Was gibt's denn auf den Socials?
4: Es wird immer noch ordentlich spekuliert, wer das Finale von Germany's Next Topmodel morgen gewinnt. Die Finalshow wurde ja dieses Mal vorab aufgezeichnet. Und das Modemagazin Harper's Bazaar hat die Gewinner offenbar geleakt. Wer gewonnen haben soll, spoilern wir hier jetzt aber nicht.
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2: Und was ist sonst noch wichtig?
4: Die Sicherheitsbehörden in Deutschland sollen Cyberangriffe in Zukunft aktiv abwehren dürfen. Das sieht ein Gesetzentwurf vor, den das Bundeskabinett heute durchgewunken hat. Bundesinnenminister Dobrindt sagt, dass man bei Cyberangriffen zurückschlagen werde, indem man zum Beispiel die Infrastruktur der Angreifer zerstöre. Unter anderem die Bundespolizei und das Bundeskriminalamt sollen die Tools dafür bekommen, um so zum Beispiel die Industrie und staatliche Stellen besser zu schützen. Zwischen Berlin und Hamburg gibt's gerade Probleme im Bahnverkehr. In Lüneburg ist nämlich ein Stellwerk kaputt und deshalb fallen bis morgen Vormittag noch mehrere Züge aus oder verspäten sich, sagt die Bahn. Das betrifft sowohl den Regional- als auch den Fernverkehr. Nachdem eine Frau in Dinslaken in NRW mit ihrem Auto in 3 Kinder gefahren ist, sind 2 der Kinder tot. Die Polizei sagt, dass die beiden 12-Jährigen im Krankenhaus an ihren Verletzungen gestorben sind. Ob es sich um Jungen oder Mädchen handelt, ist nicht bekannt. Passiert war das Ganze heute Morgen in der Nähe einer Schule in Dinslaken. Das dritte Kind und die Autofahrerin selbst wurden verletzt. Warum die Frau von der Straße abkam und in die Kinder fuhr, ist noch nicht klar. Laut Polizei spricht im Moment aber nichts für Absicht.
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4: Manuel Neuer wird beim vorletzten Testspiel unserer Nationalelf vor der WM nicht dabei sein. Er solle seine Wadenverletzung weiter auskurieren, sagt Bundestrainer Nagelsmann. Ein unnötiges Spiel mache für Neuer jetzt keinen Sinn. Das Testspiel gegen Finnland findet am Sonntag in Mainz statt.

0: Butterfly, Crazy Town ist das hier auf Big FM, Deutschlands Big Beats, Therese und Polly hier, Good Vibes Only, die Show zum Glücksgefühle-Festival. Ja, jetzt kommen wir am Freitag ja deine neue Netflix-Doku raus, wir werden auch so ein paar Hintergrundsachen checken. Würdest du sagen, mittlerweile ist Thema Fußball ist eher eine Last für dich oder ist es immer noch cool?
1: Ich habe meine ganze Kindheit geopfert, um das zu leben, was ich heute bin. Und warum soll ich jetzt auf den Platz gehen und sagen, boah, kein Bock aufs Training und warum muss am Wochenende ein Spiel sein, warum jetzt um die Uhrzeit und warum sind keine Fans im Stadion und so weiter, sondern man hat ja die ganze Zeit darauf hingearbeitet und liebt das, was man macht und darum, warum soll ich das einfach aufgeben?

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1: Hi, ich bin Kevin.
2: Und neulich beim Kaffeekochen, da habe ich meinen eigenen Augen nicht getraut. Steht da wirklich Putz mich auf meinem Küchenfenster? Schön von außen in den Staub reingemalt. Das kann doch nur meine Nachbarin gewesen sein. Was geht die meine Fenster an? In letzter Zeit, da habe ich so viel zu tun gehabt und da ist halt das eine oder andere liegen geblieben. Aber dann habe ich genauer hingesehen. Und der dicke Schmutzrand um die Buchstaben lügt nicht. Sie hat recht. Und es war wirklich höchste Zeit für den Frühjahrsputz. Aber nicht nur die Fenster, auch in meinem Leben müsste mal wieder ein Großreinmachen stattfinden.

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1: Friends, kennt ihr das? Ihr seid schon richtig gehypt für euer BWL-Studium und überlegt euch gar nicht wirklich, was denn so Kosten und sowas betrifft.
2: BWL, SIM-Karte, Debitel, RIP, iPhone, Medium, Web, BWL.
1: Damit ihr beim BWL-Studium nicht irgendwie auf irgendwas verzichten solltet, solltet ihr natürlich euer Budget vor der Zusage so ein bisschen zusammenhalten. Also ihr sollt gerade so schauen, wenn es zum Beispiel um Städte München, Köln oder auch Frankfurt geht, dann belasten die auf jeden Fall euer Konto deutlich stärker, ne? Also kleinere Hochschulorte, was aber natürlich nichts Schlechtes hat. Ich weiß, ihr denkt euch so, ja, aber der Lifestyle in Großstädten ist auf jeden Fall ein anderer. Allerdings geht es ja vorrangig auch um euer Studium und ihr könnt natürlich auch nah an der Großstadt auf jeden Fall das Ganze praktizieren. Deswegen checkt vor dem Studium auf jeden Fall so ein bisschen ab, macht vielleicht das ein oder andere Beratungsgespräch. Dann kommen natürlich auch Eignungsprüfungen etc. ins Spiel. Aber macht euch vorher fit, damit ihr nicht nachher dumm dasteht. Mehr Tipps zum richtigen Studium im Bereich BWL, die haben wir für euch zusammengepackt.
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0: Kassetten oder werden an der Haltestelle, ja, abgetreten. Und dann, Achtung, boah, und dann wollen sie sich zeigen irgendwie, ne, groß machen vor den Kumpels und so, weil vielleicht gibt es nicht mehr so die Gelegenheiten, dass die irgendwie was unternehmen können.
1: Sie sind gewaltbereiter, weil sie unzufriedener sind, sagst du. Aber womit sind sie denn unzufrieden? Ja. Was fehlt ihnen denn? Sie haben doch heute viel mehr, als wir früher hatten.
0: Ja, fehlen nicht. Fehlen vielleicht, dass der Kontakt mit den Menschen und nicht nur am Handy, ne? Oder Tablet oder was sie alles machen, ja, und sich so anschauen, sondern mehr kommunizieren miteinander.
1: Da steht ihnen doch keiner im Weg, verbietet ihnen doch keiner.
0: Nein, verbietet nicht, ne? Aber man muss ja was finden, ja? Dass man überhaupt so Menschen findet, die es noch machen.
1: Aber das ist doch toll. Das Internet bietet ja die Möglichkeit, mit Leuten in Kontakt zu kommen, die dieselben Interessen haben. Viel leichter als früher. Damals war es relativ schwierig, jemanden zu finden, der vielleicht das gleiche Hobby hat wie Angeln zum Beispiel. Ne? War vielleicht.
0: Ach ja, genau, da haben wir es vom Angeln, ja, genau.
1: So, da musstest du dann Ewigkeiten suchen, bis du jemanden gefunden hast, der auch dieses Hobby hat. Heutzutage ist es ein Klick, da bist du in der Gruppe und dann findest du 200 Leute, die da Bock drauf haben.
0: Mhm.
1: Also was ist heute schwieriger? Warum reden die nicht miteinander? Warum rufen Jugendliche sich nicht mehr an, sondern schicken sich lieber Sprachnachrichten oder Textnachrichten, haben gar keinen Bock mehr zu telefonieren?
0: Oh ja, das finde ich tausch. Warum? Oh, der Grund, warum? Ich denke, vielleicht trauen sie sich nicht so offen irgendwie. Lieber erst da so Sprachnachrichten oder was machen und nicht einfach anrufen und telefonieren.
1: Ich will dann deine Argumente halt vergleichen mit dem, wie ich es beobachte. Du sagst, die brauchen mehr Kommunikation, mehr echten Austausch. Ich sehe aber, dass dieser Austausch ja eigentlich möglich wäre, aber nicht genutzt wird. Also was ist der Grund dafür? Was könnte der Grund dafür sein?
0: Vielleicht Bequemlichkeit oder dass es sich nicht immer Bequemlichkeit, ich sag mal, dass sie sich das nicht so zutrauen, dass sie vielleicht irgendwie nicht sich so zutrauen, ja.
1: Meinst du, sie haben ein Stück weit verlernt, miteinander zu reden? So,
0: ja, und eher vielleicht, dass sie denken, ja, und Hemmungen haben, ne? Über die Schwelle so, dass man mit jemandem dann einfach spricht, ja, sondern erst einmal auch gucke und wie und was, dass sie sich das einfach nicht zutrauen. Dass sie das, ich habe keine Ahnung, vielleicht, dass sie das auch nicht lernen von zu Hause, habe ich keine Ahnung, aber Erziehung spielt ja auch eine große Rolle.
1: Hat das mehr was für dich mit sozialer Intelligenz zu tun oder mit Bildung?
0: Sozialer Intelligenz.
1: Und wie kann man die fördern?
0: Ja, indem man halt versucht, zum Beispiel, wenn man jetzt hat, ja, mit Jugendlichen spricht oder so, oder Kinder hat, ja, die, also ich habe Enkelkinder, dass man denen sagt, oh, du bist toll, du kannst das, oder du bist klasse und so, und denen Mut zuspricht, aber das ist ja heute ganz selten, ne? Ja, wenn ich jetzt halt heutzutage höre, habe ich jetzt schon mehrmals gehört, von jemand, ja, mein Junge wurde in der Schule, ja, gehauen und, ach Gott, ja, aus welchem Grund, habe gesprochen, da heißt, ja, was habe ich gesagt, was hast du zurückgesagt? Ja, dann hau ich nächstes Mal voll zurück, komm, ich zeig dir, wie das geht. Also, das ist auch nicht richtig.
1: Ja, ich habe das aber auch schon gelesen, dass es da Erwachsene gibt, Eltern gibt, die das sogar befürworten und sagen, wenn mein Kind dreimal Nein gesagt hat, bitte lass mich in Ruhe, dann hat es das gute Recht, beim vierten Mal dann ins Gesicht zu schlagen.
0: Ja, genau, aber richtig ist es doch nicht, finde ich.
1: Die Frage, die ich mir aber stelle, ist, dieses Kind, das dreimal eine Warnung ignoriert hat, was ist bei diesem Kind verkehrt gelaufen?
0: Ja, genau, da ist was verkehrt gelaufen, ne? Wenn man das dann zum Beispiel der Lehrerin sagt, ja, wenn es jetzt in der Schule ist, ne, weil es war schon Und dann sagen die, ach, man kann ja nicht überall, man kann nicht überall schauen, ne? Hm.

0: Das ist so viel, ach Gott, da hat man keinen Überblick. Also das alles ein bisschen, früher war das so nicht, ne? Wenn man da was gemacht hat, wo nicht richtig war, muss ich ehrlich sagen, man hat keine Strafe so groß gekriegt, nur man hat sich halt in die Ecke gestellt, ne?
1: Das gibt's ja heute, undenkbar, dass du heute sagst, stell dich in die Ecke.
0: Ja, und dann doch, dann war ich da. Ich nicht, aber ich meine, gesehen, ne? Ich nicht. Nein, kein einziges Mal, muss ich wirklich sagen. Aber gesehen, ja, da war jemand in der Ecke gestanden, aber, ne? Irgendwie tat er mal leid, aber irgendwie war es ja schon richtig, weil er wirklich was Schlechtes gemacht hat. Und das war fast immer der gleiche Junge. Ich weiß auch sogar noch den Namen.
1: Von dem, der sich in die Ecke stellen musste?
0: Ja.
1: Okay.
0: Weil es immer wieder so war, ne?
1: Na gut. Also auf jeden Fall besser als Gewalt. Und trotzdem wird ja selbst bei solchen Verfahren wird immer darüber diskutiert, ob das nicht auch eine psychische Gewalt ist, die da ausgeübt wird, wenn man sagt, stell dich in die Ecke.
0: Ja, ich weiß, ja.
1: Aber jetzt ist die Frage dann, wenn wir das immer weiter so machen, dann ist die Frage, wo sind denn Konsequenzen? Ja? Wenn man weiß, heutzutage gibt es keine Konsequenzen mehr, dann ist die Warnung egal, oder?
0: Ja. Die Warnung, ja, es kommt darauf an, welche Mahnung das ist, ne?
1: Egal welche Warnung. Wenn du weißt, dass du keine Konsequenz zu erwarten hast, weil du ja immer nur gewarnt wirst.
0: Ja, ob das egal ist, nein. Ich glaube, da müsste man irgendwie schauen, dass es irgendwie was gibt, zum Beispiel jetzt hat, ne? Wenn jemand jetzt laufend, ja, irgendwie was falsch macht, dass man einen Schulverweis gibt oder so, ja. Weil das geht ja nicht, ne? Wenn einer immer so, aber nicht jetzt nur von der Schule, auch so im Allgemeinen.
1: Und was passiert dann? Dann ist der Jugendliche zu Hause und sitzt am Handy.
0: Ja, da würde ich aber, also sage, dann die Eltern würden dann, ne? Nicht versagen dürfen und müssen dem alles abnehmen, dass er kein Handy hat.
1: Das ist leicht gesagt, wenn du zwischen, ich sag jetzt mal, zwischen 8 und 9 bis vielleicht abends um 17, 18 Uhr am Arbeiten bist. Ja, wie willst du das kontrollieren, was da zu Hause passiert?
0: Ja, okay, das eigene Handy abnehmen, höchstens geht zu Freunden,
1: ja,
0: aber
1: geht zu Freunden.
0: Auch. Ja, da wird er von mir halt auch Verbot bekommen, derjenige, dass er nicht zu Freunden gehen darf.
1: Egal, dann sage ich meiner Mitschülerin oder meinem Mitschüler Bescheid, ey, bring mir mal dein altes Samsung bitte mit. Ja, es ist doch naiv zu glauben, dass man da wirklich was erreicht.
0: Ja.
1: Wir haben damals doch schon Mittel und Wege gefunden, unsere Eltern auszutricksen.
0: Ja, klar. Aber was ich halt ganz schlimm finde, ne? Mit der Gewalt, wenn sie dann so, weil du sagst gewalttätig, ob sie mehr werden, ja? Zum Beispiel, wenn sie hergehen und Reifen verstichen, ne?
1: Mhm.
0: Von den Autos oder die Auto verkratzen, ne?
1: Mhm.
0: Und da frage ich mich, was geht denn in diesen Kopf ab, ja? Also, das sind Menschen, die kennen die gar nicht, verkratzen die Autos, stichen die Reifen platt und fühlen sich dabei cool.
1: Du, das ist jetzt natürlich sehr spezifisch. Keine Ahnung, was dahinter steckt. Da können viele Gründe dahinter stecken. Weiß man nicht. Eine Mutprobe kann es sein. Es kann ein Hass sein gegen eine Automarke. Es kann ein Hass sein gegen den Besitzer dieses Autos. Es können so viele Gründe dahinter stecken.
0: Mhm.
1: Keiner davon ist gerechtfertigt, logischerweise. Aber wir werden es so jetzt nicht rausfinden.
0: Ja, gerechtfertigt nicht, aber ja, rausbinden kann man es nicht, ne?
1: Nee.
0: Nur, wenn man.
1: Also doch, im Einzelnen kann man es schon rausfinden, wenn man sich
0: genau. Ja, unterhalten könnte, ne?
1: Ja.
0: Und fragen könnte, warum er das macht, ja?
1: Ja.
0: Und dann könnte man es herausfinden, aber sonst nicht.
1: Also, Piroschka, du musstest nie in der Ecke stehen, du hast auch nie was Kriminelles getan in der Jugend. Danke, dass du angerufen hast zum Thema. Dir einen schönen Abend.
0: Okay, ja.
1: Bis bald.
0: Dir auch.
1: Ciao.
0: Tschüss.
1: So, und vielleicht setzen wir genau da an, wo Piroschka gerade das Gespräch beendet hat, nämlich bei der Frage, wenn man doch bloß wüsste, warum die das machen.
2: Vielleicht seid ihr heute Mitte 20, könnt aber von euren wilden Zehnerjahren sprechen, in denen ihr 15, 16, 17 wart oder so und etwas getan habt, das aus heutiger Sicht nicht in Ordnung ist und auch aus damaliger Sicht nicht in Ordnung ist. Irgendwas Kriminelles, irgendwas Gewaltbereites und ihr könnt uns die Gründe dafür nennen, warum ihr das damals gemacht habt. Vielleicht wisst ihr das immer noch nicht, warum es so war. Ihr wisst einfach nur, dass es eine schwierige Zeit war. Vielleicht könnt ihr es aber auch ganz konkret benennen. Die Nummer zu mir ins Studio.
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2: So, jetzt gehen wir in die nächste Leitung. Kurze Info an euch. Ihr habt im Moment nur eine freie Leitung, die ihr euch noch schnappen könnt. Ihr merkt auf jeden Fall, dass ihr durchgekommen seid, wenn es nicht mehr klingelt, sondern ihr plötzlich das Radioprogramm, das Live-Programm hört. Dann seid ihr durchgekommen. In allen anderen Fällen hat es nicht geklappt. Und ihr könnt mehrmals probieren, teilweise 20, 30, 40 Mal, weil das der Zufallsgenerator entscheidet, in welche Leitung ihr dann kommt. So, jetzt gehen wir mal an die nächste Leitung. Wen haben wir dran? Da wartet wer mit der Endziffer 98. Guten Abend.
4: Hallo.
2: Hallo, wer da? Ui, schon wieder weg. Dann gehen wir weiter zu Lilly nach Heidelberg.
5: Hallo, können wir hören?
2: Hallo, Lilly.
5: Hi, freut mich, dich zu hören.
2: Lange nicht gehört.
5: Ja, das stimmt. Ich war gerade ein bisschen überfordert mit der Frage, weil ich da nicht in die Zielgruppe gehöre, dass ich mit 16, 17 gewaltbereit war oder so.
2: Nö, das geht ja nicht nur um dich, sondern die Frage ist ja, werden Jugendliche eigentlich immer gewaltbereiter, krimineller? Und warum machen wir das? Sascha hat das Thema vorgeschlagen und er hat da so seine persönliche Meinung zu. Er sagt auch in den Zeitungen, Medien und so weiter, heutzutage liest man immer häufiger von Jugendlichen, die etwas Schlimmes machen. Und er will einfach wissen, so, ob das auch der Eindruck von allen anderen ist. Ich fand es spannend, mal darüber zu diskutieren, weil ich mir immer denke, naja, wir bekommen heute viele Nachrichten zugespielt, die wir vor 20 Jahren, sage ich mal, noch nicht zugespielt bekommen haben. Das Netz macht es möglich. Ne? Daher ist die Frage...
5: Ja, auf jeden Fall.
2: Jetzt müsste man sich Statistiken angucken, ob das wirklich zugenommen hat. Mir geht es aber gar nicht um die Statistiken. Ich will ja wissen, so, ist das auch euer persönlicher Eindruck? Und wenn, was glaubt ihr, woran liegt's?
5: Ich würde auf jeden Fall zustimmen. Und wie er sagt, man liest auch viel mehr und man sieht es auch mehr in den Nachrichten. Und ich würde es allgemein von der Medienpräsenz einfach ableiten, weil viel mehr Kinder und auch Jugendliche einfach Zugriff haben auf alles Mögliche, um das wirklich in der jetzigen Sekunde irgendwie zu filmen oder irgendwie damit anzugeben, das zu verbreiten und so weiter. Und ich glaube, dadurch wird es einfach sichtbarer. Und ich glaube dadurch, ich habe persönlich auch das Gefühl, ich weiß, dass es nicht so ist, dass es irgendwie schlimmer geworden ist, aber dadurch, dass man zum Beispiel irgendwie auf X irgendwie mal Nachrichten sich anschaut und dann werden plötzlich aus dem Nichts nach dem Algorithmus dir gewalttätige Videos eingeblendet, daran hängt es wahrscheinlich auch, dass man einfach viel mehr Einblicke hat, gerade auch durch diese Scroll-Videos und so. Du weißt wahrscheinlich, was ich meine, wenn man dann statt einer Tagesschau dann irgendwie aus aller Welt 30 Videos innerhalb von einer Minute angucken kann. Ich glaube, da sieht man einfach generell mehr Gewalt und dann entsteht auch der Eindruck, dass es mehr wird. Genau.
2: Ja, aber warum? Eigentlich müsste man doch wirklich sagen, boah, wie krass, jetzt haben die ganz kompakt 20 Meldungen, na gut, in der Minute ist jetzt vielleicht auch ein bisschen übertrieben gewesen von dir, aber ja. So ein Video, im Schlimmsten vielleicht 10 Sekunden, in der Regel vielleicht so 20, 30 Sekunden geht so ein TikTok-Video, ich habe keine Ahnung, wenn ich ehrlich bin, aber doch sehr kurz und da müsste man doch denken, die haben in kurzer Zeit unglaublich viel aufgesogen, tun sie aber ja nicht. Das meiste davon landet ja im Abfallkorb, also im Kopf. Das wird ja direkt wieder ausgespült.
5: Ach so, nein, ich meine, dass man selbst als jemand, der das einschätzt, dass die Gewalt gestiegen ist, dass man das dann eher wahrnimmt.
2: Ach so.
5: Nicht, dass das auf die Kinder auswirkt. So meinte ich das erstmal.
2: Das heißt, man sieht es und man hat den Eindruck, boah, ist ja richtig viel, viel los da in der Welt, viel Gewalt.
5: Genau, erstmal. Aber ich würde auch nicht sagen, dass TikTok und so weiter keine Auswirkungen auf die Kinder hat. Ich glaube, das ist einer der Gründe, warum es zum Teil zugenommen hat. In irgendwelchen Sphären nimmt es ja ab, soweit ich weiß, in anderen zu. Und ich bin zu 100% überzeugt, dass es einer der wichtigsten Faktoren ist, dass einfach, und da will ich erstmal auch nicht die Kinder beschuldigen, sondern die Eltern Kinder in die Welt setzen und davor nicht lernen, selbst verantwortungsvoll mit Medien umzugehen. Und wenn du kein Beispiel als Elternteil machen kannst und dem Kind sagst, ey, mach mal dein Handy weg oder ich nehme dir dein Handy weg, wie vorhin vorgeschlagen, dann, also man kann so viel sagen, wie man möchte, aber wenn man selbst das nicht vorlebt und zeigt, dass man wirklich einen bewussten Umgang mit seinem Alltag hat und in der Lage ist, sich nicht in der Freizeit mit sowas zu beschäftigen, dann werden das die Kinder auch 100% nachmachen. Und man muss auch wissen, wie die Handysperren und so weiter funktionieren. Dass man gesunde Zeiten bei dem Kind einsetzt, wenn man schon ein Handy verabreicht. Zum Beispiel, damit das Kind sich nicht ausgeschlossen fühlt von der Klasse. Genau, also ich finde, das ist so ein Faktor, der in den letzten Jahren auf jeden Fall zugenommen hat und auch zunehmen wird. Gerade was jetzt so Kinder angeht, die gar kein Leben ohne Handy mitbekommen haben, weil die einfach danach geboren wurden. Nach 2008 oder so, dann kam das erste Smartphone. Ja, genau. Ja, das ist so meine Einschätzung.
1: Okay, also sind wir einfach überfordert. Überfordert mit der Anzahl und dadurch verändert sich unser Blick auf die Welt. Und eher ins Negative, habe ich ja das Gefühl.
5: Ja, finde ich auch. Also es gibt auch Vorteile, aber was das spezifisch angeht, auch das Gehirn, die Gehirnkapazität zu denken und zu schlussfolgern und so, das gerade bei so einem jungen, entwickelnden Hirn tut es echt nicht gut.
1: Also, wo würdest du sagen, sollte man ansetzen, wenn man sagt, man will da vielleicht was ändern, man will das in eine andere Richtung drehen, man will vielleicht auch wieder ein bisschen positiver die Jugend betrachten, weil ich finde, wir hacken zu sehr auf denen rum.
5: Politisch oder persönlich?
1: Fangen wir politisch erstmal an.
5: Boah, das ist schwer zu sagen. Ich würde vielleicht irgendwie mit Kampagnen starten. Ich bin ja kein Politiker und irgendwie auch kein Sozialwissenschaftler, aber man müsste sich da irgendwas überlegen, um einfach mehr Druck auszuüben und es einfach sichtbarer zu machen, was eben so ein ungesunder Medien- und generell Technologiekonsum mit einem macht. Ich weiß nicht, hast du da irgendwelche Ideen? Kennt sich wahrscheinlich besser aus in dem gesellschaftspolitischen
1: Zeug. Ich fühle mich gerade so wie so eine Randfigur, die gerade nur zuhört und sagt, jetzt soll ich auch was sagen. Ich höre dir gerne zu. Ich habe mir darüber jetzt gerade keine Gedanken gemacht, keine Ideen.
5: Aber du hast ja voll viel Erfahrung mit Menschen bestimmt.
1: Oh, das ist voll lieb von dir. Ich habe immer gesagt, wenn ich mal gewählt werden würde zum Bundeskanzler oder irgendwie in die Politik, ihr würdet mich alle hassen. Ich würde euch so viele Dinge wegnehmen. Ja, weil ich würde euch so viel wegnehmen, aber nicht, weil ich böse bin, sondern weil ich einfach sage, das tut euch nicht gut. Ich will euch vor dem ganzen Mist bewahren. Weißt du, was ich meine? Also gar nicht aus dem
5: Würdest du es auch selbst weggeben?
1: Natürlich, ich muss mich ja selber an die Gesetze halten, die ich selber beschließe. Na klar. Würde ich dann mitmachen.
5: Das ist gut.
1: Aber daher glaube ich auch, ich glaube, man würde mich einmal wählen und nie wieder. So ungefähr. Das war damals auch, als ich Klassensprecher war. Man hat mich einmal, ich bin zweimal gewählt worden, fällt mir gerade auf. Ich bin zweimal gewählt worden, aber danach wollte man mich nie wieder haben. Ich hab so aufgeräumt, danach mussten ein paar Leute die Schule verlassen und ein paar Lehrer hatten auch Schwierigkeiten bekommen. Ich mache gerne Ordnung.
5: Aber das sind die Kosten des Progresses, das ist gut. Dann hast du ja was sagen. Bewegt.
1: Ja, aber man macht sich keine Freunde damit.
5: Ja, egal. Hauptsache, man ist im Reinen mit sich selbst, finde ich. Also ich finde auch, wenn man jetzt so 2 Jahre Bundeskanzler ist, aber dafür halt eine positive Veränderung macht und dann geht, das ist fein. So finde ich.
1: Also was würde ich zum Beispiel machen? Wenn du jetzt politisch sagst, ne? Eine Sache, die mir wirklich wichtig wäre Raum und Platz und Möglichkeiten für Jugendliche zu schaffen. Weil ich finde, das geht bei uns extrem unter. Ich finde, wir haben große Städte, aber wir haben gar keinen Platz für Menschen in diesen Städten. Ja, ich würde mehr Platz für Menschen, weniger Platz für Autos. Ich weiß, das macht mir wieder Hate. Das ist normal. Kriegst du automatisch Leute, die dich dafür dann verurteilen. Aber ich finde, wir brauchen mehr Platz für Menschen und für Jugendliche. Wir
5: das haben ist ein ausgewogener Gedanke.
1: Ja, es gibt kaum Spielplätze. Die es gibt, sind furchtbar. Da willst du deine Kinder nicht hinschicken. Da willst du als Erwachsener auch gar keine Zeit verbringen. Das ist nicht so schön. Das wäre so was, wo ich sage, da müssten wir mal rangehen. Wir hatten zum Beispiel so ein Jutz damals, so ein Jugendzentrum, ne, als ich noch jung war. Da wollte ich aber nie hingehen. Ich fand die Atmosphäre und das alles drumherum, das war nicht so unangenehm.
5: Wegen den Kindern oder wegen dem, was da gebaut wurde, wie das aussah?
1: Wie es aussah, so? Alles eigentlich. Man kann sagen, das gesamte Ding war irgendwie. Also das. Und ich hatte auch den Eindruck, dass da schon eher so die Jungs dann abgehangen haben, die eher so Probleme gesorgt haben, die eher dann immer wieder mal irgendeinen Quatsch gemacht haben.
5: Oh krass, okay, das ist traurig. Aber sowas hatten wir auch, das jetzt wo du sagst. Wir hatten so ein Jugendhaus und es war immer ganz lustig. Wir haben uns da immer eingesperrt im Treppenhaus und da war so ein ganz großer Raum. Mhm. Wir haben da das Licht ausgemacht und dann haben wir immer so einen Flummi geworfen. Und dann durfte, also das Zweck des Spiels war quasi, den Flummi im Dunkeln zu fangen, ohne gegen jemand anderen zu knallen. Und dann als nächstes den Flummi zu werfen. Das war so die Spezifität von diesem Jugendhaus, wie wir es genutzt haben. Das war toll. 2008 oder so. Das war schön.
1: Ja, stell dir mal vor, es gibt so eine Einrichtung, wie so eine Kette, musst du es dir vorstellen. So, mhm. so eine Fitnesskette beispielsweise, ne? Kriegst so eine Mitgliedskarte und du hast mit dieser Karte Zugriff zu diesen, in jeder Stadt gibt es quasi so eins von diesen Ketten, von diesen großen Hallengebäuden und da ist alles. Da ist ein Tennisplatz, da ist eine Fußballhalle, da ist aber ein Raum mit Konsolen, da kannst du alle möglichen Konsolen spielen, also alles ist da einfach geboten. Das ist quasi ein Paradise for Kids. Aber...
5: Wie sind da die Kosten, was würdest du sagen?
1: Jetzt kommt's, getragen vom Staat und... Mhm. Wenn du aber 2 Strikes bekommst, weil du Mist gebaut hast, bist du ausgeschlossen aus diesem Paradise.
5: Mhm. Kennst du dich zufällig mit Systemen aus, die es schon gab, wo die sowas Ähnliches hatten? Weil mir fällt ja gerade spontan was ein. Ich weiß nicht, woher deine Idee kam.
1: Was war da? Erzähl.
5: Also so im allgemeinen politischen, erstmal so vornherein gesagt, das war während der Sowjetunion. Und davon bin ich als politisches System auf gar keinen Fall ein Fan. Aber da gab es auf jeden Fall unter anderem positive Seiten. Und sowas haben mir meine Eltern immer erzählt, weil die kommen aus Minsk, aus Belarus. Und auch meine Großeltern. Da gab es wirklich diese Pioniergesellschaften. Und man war quasi als Kind von Anfang an quasi dazu erzogen werden, einen guten Beitrag zur Gesellschaft nach dem eigenen Gewissen zu leisten und immer Älteren zu helfen, Sport zu machen, seine Interessen zu entwickeln. Und dann war zum Beispiel, da gab es solche Hallen, jetzt ohne Konsole wahrscheinlich.
1: Uncool.
5: Habe ich jetzt nicht miterlebt, was da noch gab.
1: Ja. Da muss es alles geben.
5: Aber in den 70ern so Konsolen, I don't know. Aber für jetzt wäre es vielleicht eine gute Idee, kann man schon sagen. Und da haben sie irgendwie in Werkstätten konnten sie selbst irgendwie Fahrräder.

0: Die Wahrscheinlichkeit, muss ja auch mal so ein bisschen die Wahrscheinlichkeit vielleicht mit reinbeziehen. Wie groß ist die Wahrscheinlichkeit, dass etwas zutrifft? Als Kind hatte ich zum Beispiel Angst, dass irgendwas im Kleiderschrank ist oder unter meinem Bett.
1: Der Klassiker.
0: So, war diese Angst freiwillig? Ich würde sagen, ja.
1: Nein. Ich glaube, die kommt auf. Das Bewusstsein in einem Kind ist noch gar nicht da. Das kommt dann über das Kind. Die Angst ist da durch verschiedene Einflüsse vielleicht sogar verstärkt.
0: Aber ja. Bestand eine Gefahr? Nein, es bestand keine Gefahr.
1: Ja, nicht wirklich, ja.
0: Nein.
1: Ist die Frage, woher kommt die Angst? Ja?
0: Und das ist spannend, genau. Das ist spannend, rauszufinden, woher kommt sie.
1: Schon wieder bei den Einflüssen, ja. Ja.
0: So, und damit wir nicht zu weit wieder abdriften, zurück zu unseren Jugendlichen und der Gewaltbereitschaft. Was ist die Veränderung, die du beobachtest und wo du vielleicht auch sagst, na, da sehe ich vielleicht den Schuldigen oder da sehe ich den...
1: Ja, ich glaube, das hat mehrere Faktoren. Das jetzt auf einen in einen Bereich zu schieben, das wäre unredlich. Klar spielt die Politik eine große Rolle, die Ideologisierung, die Spannung, die es aus verschiedenen Richtungen gibt in der Gesellschaft. Dann auch eine Überflutung, eine Reizüberflutung der Medien, eine Konsumdruck innerhalb der Jugend. Die lernen sie ja von Kindesbeinen an und die Kollegin vorher hat es ja auch schon erwähnt. Ja, wenn man nicht einem gewissen Bild entspricht oder gewisse Dinge hat, ist man schnell außen vor oder wird geächtet oder gemobbt oder wie auch immer. Also ich habe das in meiner Schulzeit auch mitbekommen bei Schülern. Das ist, ja, Kinder können grausam sein. Und ich denke, es werden einfach das abhanden kommen von einem gewissen Wertekorridor. Ja, zeigt sich zunehmend negativ. Ne? Also diese Beliebigkeit, die hier und da platziert wird, auch ist für Kinder gar nicht gut. Kinder brauchen eine Richtschnur, brauchen eine linke und rechte Bande, wo sie anschlagen können, wo sie sich versuchen können im geschützten Rahmen. Und ich sehe halt im Moment sehr viel Beliebigkeit. Also die Eltern sind schon überfordert mit dem Broterwerb teils und ich befürchte, dass sich das immer mehr zuspitzt und die Kinder natürlich dann auch zunehmend darunter leiden, sind sich selbst überlassen und gewissen Mechanismen ausgeliefert. Ja.
0: Benni, was machst du beruflich?
1: Mittlerweile bin ich Landtagsabgeordneter, ganz frisch.
0: Ja, wirklich?
1: Ja, tatsächlich. Ja.
0: Ah, okay, gut.
1: Ich habe so eine Motivation aus der Pflegezeit mit meinen Großeltern, die mich leider in den Bereich Politik dann motiviert hat. Und ich versuche die Welt zu retten. Nein, natürlich ist das unrealistisch, aber ich sage mal so, wenn ich einen kleinen Stein mit wohin tragen kann zur Verbesserung, dann möchte ich das tun und das war auch meine Motivation, unabhängig jetzt von Zugehörigkeit oder Strömungen, genau.
0: Mit wie vielen Jahren hast du schon angefangen, dich mit Politik zu beschäftigen oder bist du irgendwo Parteimitglied geworden?
1: Also ich sage mal so, ich habe schon immer irgendwo gemerkt, dass gewisse Dinge, die ausgesprochen wurden, irgendwie mit der Realität schwer vereinbar sind. Und man kann es nur als Jugendlicher nicht so greifen, nicht kanalisieren, man ist noch nicht so rund. Das sind viele Sachen noch nicht im Kopf, ja, viele Eindrücke. Und irgendwann kommt es auf und spätestens dann, wenn man selbst mal betroffen ist, und spätestens dann kriegt man die Dinge noch weniger zusammen und sagt, jetzt reicht's. Also genau so.
0: Du hast gerade schon gesagt, ich bin froh, wenn ich überhaupt ein kleines Steinchen ins Rollen bekomme. Warum? Weil du sagst, das ist die Realität. Die Leute haben ein komplett falsches Bild davon. Die glauben immer, wir können irgendwie riesen Hebel bewegen. Dabei ist das alles doch eine große Sache, die langsam sich bewegt oder warum?
1: Das ist genau der Punkt und das lässt einem fast schon verzweifeln. Auf der anderen Seite, wo Licht ist, wo Schatten ist, ist auch Licht. Und das ist halt wieder die positive Seite des Lichts. Und man sieht, man kann dann doch das eine oder andere bewegen, wenn auch im Kleinen. Aber vieles Kleine ist ja dann auch ein Großes irgendwie. Und wir haben viel zu viel Bürokratie, viel zu viel Instanzen, aufgeblasene Verwaltungszweige, die den Menschen das Leben nicht leichter machen. Also überbordende Bürokratie. Und ich habe den Eindruck, es wird auch immer mehr Geld wird abgesaugt für aufgeblasene Strukturen und

0: Ja, das sind so die Probleme, die ich halt eben derzeit sehe, wo viele Gewerbetreibende auch keine Lust mehr haben. Ja, dann die ganzen Steuererhöhungen, die Kosten, und dann sind wir wieder beim Punkt. Die Menschen kommen immer weniger über die Runden. Natürlich gibt es noch ein bisschen Speck, aber der wird irgendwann noch erarbeitet und für eine Zukunft, für die Nachkommen. Und wenn die Jugendlichen heute wissen, dass sie, wenn sie fleißig sind, keine Rente mehr haben und als alter Mensch nicht mehr existieren können, stabil, und dann macht das natürlich auch keinen Mut für die Zukunft. Ja. Das führt zur Frustration, plus allem alles andere, das ich angeführt habe. Das ist eine ungesunde Melange für die Zukunft. Ja.
1: Es gibt ja im Moment wirklich viele, ich nenne es jetzt mal Baustellen, ja, in der Politik. Hast du das Gefühl, die Baustelle Jugendliche, die Jugend in Deutschland, ist gerade auf dem Tisch, liegt auf dem Tisch, wird gerade aktiv, oder sagst du, nee, da liegen gerade andere Dinge auf dem Tisch? Wirtschaft liegt auf dem Tisch, weiß ich nicht, was sonst noch gerade,
0: Ja,
1: vielleicht
0: also
1: die Außenpolitik gerade aktuell. Das sind ganz andere Themen, die gerade wichtiger sind
0: ja,
1: als
0: da fließt auf
1: sowas.
0: jeden, da fließen auf jeden Fall die Gelder hin. Und eine Anruferin hat kritisiert, dass es zu wenig Spielplätze gibt. Das ist richtig, aber daran allein hängt es ja nicht. Wir brauchen im Gesamten wieder eine Willkommenskultur auch für Kinder. Wir brauchen Unterstützung für Familien. Wenn man sieht, wo die Milliarden hingespült sind, die nie mehr zurückkommen. Also da gibt es echt sinnvollere Ausgabemöglichkeiten, die auch wieder für eine Zukunft stehen. Und wir müssen natürlich die Kinder und Jugendlichen unterstützen. Und ich meine, wenn wir jetzt beim Digitalen nochmal reingehen, die wichtigen Verknüpfungen im Kopf entstehen über das Schreiben mit der Hand. Und die Digitalisierung
1: Nimmt uns das.
0: die nimmt uns schon einiges. Ja, ich sag, man muss ja nicht zurück in die Steinzeit, aber es gibt auch sehr viele Negativerscheinungen. Und klar, durch die Verrohung, durch den freien Zugang. Also ich bin schon natürlich für freien Zugang. Es ist jetzt auch gerade in der Debatte, inwieweit man Kinder da weiter schützen kann. Auf der anderen Seite wollen wir frei leben. Ja, es ist halt so eine Grundsatzdiskussion, die gerade nochmal aufgemacht wird, die sehr interessant ist. Ich hätte jetzt auch erstmal keine Lösung. Aber ja, das Digitale spielt schon eine Rolle. Ne? Wenn das Leben nur noch im virtuellen Raum stattfindet, findet es im realen Leben nicht mehr statt. Und ja, es entsteht kein gesundes Fundament für eine Zukunft, ja, in einem jungen Leben oder für ein junges Leben.
1: Benni, danke dir auf jeden Fall für deinen Anruf. Dir einen schönen Abend und
0: Danke euch.
1: alles Gute, bis bald. Mach's gut.
0: Vielen Dank,
1: Tschüss.
0: tschüss.
1: So, anrufen dürft ihr auch vom Handy vom Festnetz. Die Nummer zu mir.
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1: So, wir sind da mal dran mit der Endziffer 51. Guten Abend, hallo.
3: Hallo?
1: Hallo, wer da? Woher?
3: Hallo, hier ist die Gabi. Hallo aus NRW.
1: Gabi, welche
3: Ja.
1: Ecke? Woher kommst du? Aus welcher Ecke?
3: Düsseldorf.
1: Düsseldorf, das kennen wir doch. Schön.
3: Große Stadt.
1: Erzähl mal, was
3: Also,
1: sagst du?
3: ja, ich bin so ein bisschen baff. Das ist ja mal ein interessantes Thema. Ja, also ich engagiere mich, also habe mich viel engagiert in meinem Leben für Kinder im Kinderschutzbund. Ich habe auch das Kinder- und Jugendtelefon gemacht. Ich habe Lesementoring gemacht an Schulen. Ich habe Leihoma gemacht und solche Sachen. Immer so mitbekommen, was ist da eigentlich los? Wie verändern sich die Kinder? Und ich möchte ganz einfach mal sagen, ein Kind hat vor allen Dingen ein Recht darauf, dass es erst einmal ernst genommen wird und verstanden wird. Und dazu haben die wenigsten noch Zeit. Wenn ich zum Beispiel sehe an der Bushaltestelle, da streiten sich zwei Jugendliche, die schreien sich an, die gehen sich mit bösen Worten an, dann gehe ich dahin. Die Bushaltestelle ist voller Leute, ich stelle mich dahin, ich sage, kann ich dir helfen? Und ich gehe immer zu dem, wo ich merke, der geht auf den anderen los. Dann gehe ich hin und sage, soll ich dir helfen? Was will der von dir? Hör mal zu, ich bin Mutter, ich helfe dir. Dann sind die Kids immer total so, hä? Was will die denn jetzt von uns? Aber sie kommen aus diesem Strudel raus, in dem sie sich gerade befinden. Ja, das ist so meine Masche. Das mache ich öfter mal. Oder
1: Aber spiel das gerade mal zu Ende. Was passiert denn dann?
3: Ja, das kann ich dir sagen. Die sind erstmal baff und dann sagen die, nein, nein, alles gut, kein Problem. Und dann sage ich dann, hör mal, aber jetzt mal ernsthaft, du kannst das doch nicht hier irgendwie so miteinander streiten. Der andere denkt dann natürlich, rafft die das nicht, dass der andere eigentlich mich angreift. Aber ich will ja den Angreifer, den will ich ja im Grunde genommen aus der Fassung bringen und weg von diesem Thema, von dieser Aggression. Und dann sage ich, hört mal zu, ich weiß, dass das schwer ist, aber vielleicht, wenn ihr ein paar Jahren feiern geht und dann trinkt ihr und dann seid ihr blöd, dann fliegen hier ganz andere Sachen durch die Gegend. Und ihr wisst ja, was neuerdings so passiert mit Messern und Co. Also bitte, wenn ihr euch wirklich hier anmacht oder so, ich bin da, ich helfe. Und dann geht der eine nach links, der andere nach rechts. Was haltet ihr davon? Und dann sind die so baff irgendwie, weil die sind das nicht gewohnt, dass jemand die einfach anspricht, dass auch noch der Aggressor sozusagen beschützt werden soll. Und daraufhin ist die ganze Eskalation vorbei. Die beruhigen sich und irgendwie gucken sie sich an und denken, was will die alte Frau von uns? Aber die werden dann innerlich ruhig. Und das ist der Moment, wenn ich das so sehe, dann sage ich immer, naja, aber ihr kriegt das hin, ich merke das schon.
1: Und hast, dann, hast du noch nie erlebt, dass sich diese Aggression gegen dich gewandt hat in dem Moment?
3: Nein, noch nie. Ich hatte mal so Weihnachtszeit, vor 2 Jahren war das, wollte ich abends noch zu TK Maxx in Neuss, ja, und da ist, habe ich an so eine, auch an, da muss ich um so einen Bogen rum, ich hatte mein Auto auf der anderen Seite stehen und da standen so ein paar Leute, die Sprache habe ich gar nicht verstanden, aber da stand ein Junge und die haben dem meine geklebt. Links, rechts, der hatte schon einen knallroten Kopf und die haben da halla halla irgendwas erzählt und da bin ich hingegangen, habe ich gesagt, was ist hier los? Was habt ihr euch getan? Was ist hier los? Kann ich helfen? Die guckten mich erstmal so an und dann redeten die in einer Sprache, die ich halt nicht verstand. Wie gesagt, hört mal zu, so geht das aber nicht. Ich bin gegen Diskriminierung und Rassismus. Jetzt ist aber gut hier. Ich bin selber Mutter. Was ist hier los? Und während ich sprach, ging ich auf diesen Jungen zu, in dieser Gruppe, und stellte mich immer näher zu dem hin, weil ich wollte den eigentlich schützen. Aber ich musste erstmal die anderen von dem Thema abbringen. Und dann hörte ich dann plötzlich so, wie ein Junge was sagt, und dann sagte er, na, kannst nicht machen, das ist eine Frau. Das habe ich schon mitbekommen. Ich habe schon gemerkt, dass die überlegt haben. Aber dann habe ich einfach weitergeredet. Und ich kann wie ein Pistolengewehr auf alles einreden in meinem Leben. Und das habe ich einfach gemacht und habe gesagt, ich finde das so doof, wenn hier einer ist, und ihr macht dich fertig. Ja, ihr müsst euch ja wehren, aber denkt darüber nach, was kann alles passieren, wenn jetzt hier eine Polizeistreife vorgeht, ihr habt hier alle Ärger, das wollt ihr doch nicht und hört mal zu, das ist doch blöd und so, wir haben doch bald Weihnachten und ich rede und rede so lange, bis ich merke, die sind so verwirrt, die hören dann auf und den Jungen schiebe ich hinter mich. In der Zeit. Das hat bestimmt eine Viertelstunde gebraucht. Bestimmt, kam mir bald vor wie eine Stunde. Und dann habe ich dann gedacht, so, was machen wir jetzt mit dem? Soll ich den jetzt mal hier, ne? Soll ich mal die Polizei rufen? Nein, rufen Sie nicht die Polizei. Nein, kein Problem. Dann kommt die immer mit ihr, kein Problem. Das finde ich sehr erheiternd auf meiner Seite. Und dann wollen die das natürlich auch nicht. Und dann habe ich gesagt, okay, du haust jetzt ab. Habe ich den Jungen scharf angeguckt. Habe gesagt, du rennst jetzt um dein Leben hier. Ab mit dir. Ich will dich hier nicht mehr sehen. Und dann hat er mich angeguckt. Ich glaube, in der Sekunde hat er begriffen, was los ist und ist gerannt. Na. Ja, und dann habe ich den Jungs gesagt, mein Gott, die Welt ist böse, aber wir müssen alle lieb zueinander sein, sonst funktioniert das nicht. Dann habe ich einen noch so am Arm gestreichelt und dann gesagt, ich bin froh, dass das jetzt hier nicht so eskaliert ist. Ich gehe jetzt mal meine Weihnachtssachen einkaufen. Wir sehen uns noch. Und dann bin ich gegangen. Zack.
1: Du wünschst dir... Nee, was wünschst du dir? Wünschst du dir, dass Erwachsene häufiger dazwischen gehen und in solchen Situationen dann einfach deeskalierend versuchen zu wirken? Oder sagst du, nee, das darf gar nicht erst dazu kommen, dass die sich streiten?
3: Die sollen sich streiten. Wir haben uns auch früher gestritten. Wir haben uns
1: sagen,
3: geprügelt.
1: Das gehört doch dazu.
3: Ja, also Entschuldigung mal. Also ich weiß nicht, wo die anderen alle gewohnt haben. Ne? Aber es gab doch immer mal und es gab immer irgendwie Mobbing. Ich wurde auch immer als Fette bezeichnet und solche Sachen. Aber ich meine, dann geht man zum Papa und dann tröstet der einen und sagt, du darfst nicht schlagen, aber renn einfach drauf zu und dann kippst du mit demjenigen um. Und das habe ich 2-3 Mal gemacht und dann war ich hinterher Klassensprecher und war auch okay. Also das ist immer eine Frage, wie wird eingegriffen und wann. An der Bushaltestelle, wirklich, die Leute versuchen das zu ignorieren. Ich finde das merkwürdig. Oder dieses, also ich meine, das, da gingen überall Leute lang. Und wie kann man denn übersehen, dass ein paar Jugendliche auf einen permanent immer schlagen, links, rechts, und der hatte noch einen kleinen Hund. Ich fand das ganz erstaunlich. Also ich kann nicht anders. Ich weiß nicht, ob ich das Richtige tue. Ne? Viele sagen zu mir, du bist verrückt, das zu machen. Aber auf der anderen Seite, ich habe gemerkt, die Kinder sind vielleicht auch in so einer Spirale dran, weil die natürlich, das ist ganz klar, das hat der Vorredner gesagt, das hat schon, ich glaube, vor 3 Anrufen so eine Dame gesagt, es ist viel Einflussnahme von außen durch die digitale Welt. Ich weiß nicht, ob die noch Fernsehen gucken, aber die gucken ja Netflix und so, die gucken so komische Serien. Und ich habe 5 Patenkinder und die waren, haben auch alle mal Mist gebaut, das ist ganz klar. Das ist auch normal. Ja, normal. Aber man muss halt eben mehr drauf zugehen, finde ich.
1: Ja, aber es ist schon ein bisschen extremer geworden. Du sagst, früher gab es auch Mobbing, früher gab es auch Beleidigung. Ja, aber es ist heutzutage, finde ich, mehr, es ist penetranter.
3: Ja, weil ich meine jetzt mal ernsthaft, ne, wenn man sieht, was die Leute sich trauen zu posten unter irgendwelche Sachen im Internet, wenn ich das manchmal so lese.
1: Es zieht größere Kreise, ne?
3: Das ist wirklich unterste niveaulose Schublade. Und ich habe auch schon festgestellt, dass auch die Erwachsenen im normalen Leben so anfangen zu argumentieren wie im Internet. Ich weiß nicht, wo die ihren Kopf gelassen haben und ihr Herz, aber das ist nicht der Weg. Der Weg ist Regel, klar, aber man muss Freiräume haben. Die Kids müssen auch mal sich prügeln können oder so.
1: Du bist also nicht per se dagegen, dass sie sich prügeln.
3: Nein.
1: Sie sollen sich nur nicht mit Messern abstechen. Nee. Aber wo ist für dich dieses Prügeln noch im Rahmen?
3: Wie oft haben sich die Kinder früher gerauft? Ich bin Jahrgang 64. Ja, auf dem Schulhof, da haben sich die Jungs gerauft, in die Haare gekriegt, beim Brennballspielen. Das kann man sich gar nicht mehr vorstellen. Ich sag, beim Brennballspielen, ich denke nicht so oft. Aber ich sag mal, das war so. Und es kommt ja dann auch an mit der Reife. Ja, also in der Pubertät, da kann einem schon mal der Gaul durchgehen. Aber es ist wichtig, dass dann jemand kommt und sagt, was macht ihr hier? So geht das nicht. Das ist nicht gut. Hört damit auf. Ende aus die Maus. So geht das nicht. So verhält man sich nicht. Ich hatte zum Beispiel meine Freundin mal bei ihr vor der Tür abgesetzt und habe beobachtet, wie kleinere Kinder, das fand ich enorm, die waren noch unter 10, die waren zu 4 und haben ein Kind, die hatten so einen Einkaufswagen komischerweise, weil sie nicht wie die in die Wohnsiedlung kamen, aber den haben die wohl vom Supermarkt gehabt und haben einen Jungen permanent diesen Einkaufswagen in die Hacken reingeknallt. Und ich sitze mit meiner Freundin im Auto und beobachte das. Und dann bin ich ausgestiegen. Meine Freundin sagt, ich gehe rein. Ich sage, du weißt, was jetzt kommt. Und dann bin ich zu denen hingegangen und ich habe die angesprochen. Ich habe gesagt, warum machst du das? Warum tust du dem weh? Wir spielen. Ich sage, ich spiele. Ich sage, was spielt ihr denn in 4 Jahren?
1: Ja, das ist schlimm, ja. Das kann sich dann irgendwie steigern.
3: Ja, und bei mir ist es so, ich meine das ja von Herzen, ne? So, aber es entspinnt sich immer eine Diskussion und man merkt dann auch schnell, wer der Anführer in der Gruppe ist, ne? Ist ja immer ein Anführer, auch bei den Kleinen. Und die Kleinen gucken sich ja auch manches vielleicht von den Größeren ab, ne? Das haben wir früher auch immer. Und es ist wahnsinnig wichtig zu wissen, ja, es ist nicht mehr wie früher. Wir haben zu Hause keine Mama mehr sitzen. Die muss auch arbeiten gehen heutzutage in den meisten Fällen. Und ja, es gibt viele soziale Unterschiede. Aber es muss und sollte und immer egal sein, ob jemand Markenklamotten anhat oder nicht. Weil in der Schule begegnet man sich ja in einer Klasse. Und ich habe festgestellt, als ich das Lesementoring gemacht habe, da hat mich ein Mädchen immer veräppelt. Die hat immer gesagt, oh, tut mir leid, ich habe wahnsinnige Unterleibsschmerzen. Und hinterher habe ich mitbekommen, dass sie mit ihrer Freundin in den Bus stieg und in die Stadt fuhr. Und irgendwann habe ich die in der Stadt auch gesehen. Da bin ich zu ihr hingegangen. Ich habe gesagt, guck mal, ich glaube, du hast den Sinn nicht verstanden. Ich mache das ehrenamtlich. Das bedeutet, ich ziemlich an. Ich kaufe Bücher. Ich komme in diese Schule. Ich rede mit den Lehrern, vielleicht auch mit deinen Eltern. Und du sollst, das machst du doch für dich. Ich sage, wenn du gar keine Lust dazu hast, du musst mich nicht anlügen und mir erzählen, du hättest deine Tage oder Unterleibsschmerzen. Du musst gar nichts sagen. Sag einfach, du willst es nicht mehr machen. Das ist doch kein Zwang. Dieses Lesementoring findet ja nach den Schulstunden statt. Ah, okay. Ich sage, bleib ganz entspannt. Und sie hat mich vollkommen baff angeguckt, dann bin ich rum mit in den Gang. Und sie hat dann versucht, mit mir zu reden das nächste Mal, und da habe ich aber abgeblockt. Habe gesagt, weißt du hast mich irgendwie auch vernetzt, weil ich wollte, habe gedacht, ich tue dir was Gutes. Aber okay, wenn du nicht willst. Und dann hatte ich

0: an die Kinder auch glauben. Das ist mein Wille. Und natürlich, es wird nicht besser werden, wenn wir uns davon wegdrehen und sagen, oh Gott, wir müssen drauf zugehen und handeln. Sonst entgleiten uns die Kinder. Das ist mein. Und dann gehen die wirklich in diese Welt, was die Frau vorhin gesagt hat. Und das wäre wirklich traurig.
1: Schönen Abend dir, Gabi. Pass auf dich auf. Alles Gute dir. Bis bald.
0: Alles Gute.
1: Tschüss. So, anrufen dürft ihr auch vom Handy vom Festnetz. Ein paar Minuten haben wir noch. Gehen wir weiter.
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1: Wen haben wir dran mit der Endziffer 77? Guten Abend.
3: Hallo, hier ist der Stefan.
1: Hallo Stefan, woher rufst du an?
3: In Koblenz. Ach, Koblenz. Wir kennen uns doch.
1: Ja, kann sein, dass du schon mal angerufen hast. Schön, dass du da bist. Erzähl.
3: Ich muss etlichen Argumenten von den Vorrednern zustimmen. Ja. Ich glaube nicht, dass die Jugend gewalttätiger geworden ist. Eine gewisse Gewalt war immer da, aber die Hemmschwelle ist gesunken. Es liegt aber auch daran, dass wir unheimlich viele Kulturkreise mittlerweile.
1: Und die haben Stefan, du bist immer wieder kurz abgebrochen. Jetzt haben wir den Satz nicht komplett gehört. Das liegt unter anderem woran, dass die Hemmschwelle gesunken ist?
3: Wir haben unheimlich viele Kulturkreise mittlerweile in Deutschland vertreten. Auch Kulturkreise, ich sage mal Clans, ja, das gab es früher so nicht. Ja. Und die haben natürlich ganz andere Werte. Auch Werte in ihrer Kindheit durch die Eltern und durch die äußeren Einflüsse vermittelt bekommen.
1: Und was hat das mit meinen und deinen Kindern zu tun? Gut, ich habe jetzt keine, ist rein fiktiv gefragt quasi. Was hat das mit unseren Kindern zu tun? Das ist auch andere.
3: Also der Einfluss von außen auf die Kinder, der ist schon stark, muss man sagen. Der prägt Kinder, ja.
1: Den hatten wir früher auch. Ich habe auch damals gesagt bekommen, du spielst bitte mit dem Michael nicht. Der Michael macht immer wieder Quatsch und so weiter, hat schon 3 Schulverweise, mit dem spielst du bitte nicht. Das gab es früher doch auch.
3: Richtig, aber wir haben als Kinder eben auch Werte wie Respekt und Achtung und Anstand und auch Nächstenliebe, ja, und Hilfsbereitschaft gelernt.
1: Und willst du mir sagen, wir waren immer zu jedem Erwachsenen lieb und nett? Oder haben wir nicht auch unsere Grenzen getestet und waren frech
3: natürlich,
1: und ungezogen?
3: Gerade in der Pubertät kommt die innere Rebellion, ja, und da testen wir uns natürlich noch mehr aus, weil wir wollen ja unsere Position irgendwo bestimmen und uns behaupten. Aber das ist ein Lernprozess. Was ich damit nur sagen will, andere Kulturkreise, dort ist das etwas anders, ja. Da zählt halt wirklich manchmal nur das Recht des Stärkeren. Und das kriegen die Kinder durch die Umwelt, durch die anderen Jugendlichen draußen, durch Erwachsene, einfach in diesen Kulturkreisen so vermittelt. Und wie sollen die sich dann plötzlich in einer, ich sag jetzt mal, sanften, respektvollen Welt zurechtfinden, wenn sie zugewandert sind? Das funktioniert nicht von heute auf morgen. Ja, und hier kommt wiederum die Politik ins Spiel. Die Politik, die die Strukturen setzt, die Politik, die Programme aufsetzt, die Rahmenbedingungen setzt. Und das ist unsere Politik, sind wir ganz ehrlich, setzt Rahmenbedingungen auf Leistung, auf Konsum, auf Umsatz, auf BIP. Ja, und aber zum Schutze der Jugendlichen oder der Kinder wird viel zu wenig gemacht.
1: Wir haben vor dem gehört, ich glaube, es war die Gabi, oder es bin mir gerade nicht sicher, oder es war Serda. Einfluss Eltern, Einfluss Schule, Einfluss Staat, Einfluss von außen. Also verschiedene Faktoren, die von außen einwirken. Ne? Wenn ich merke, dieser Einfluss von außen, der wird gerade stärker. Von mir aus jetzt, wie du es gerade sagst, von Leuten, die von anderswo kommen. Dann könnte ich doch versuchen, mit den anderen Punkten ein bisschen stärker zu interagieren. Zum Beispiel Erziehung. Das kann ich ja als Vater, als Mutter. Kann ich ja da versuchen, dann einfach da mehr Einfluss zu nehmen. Passiert aber nicht. Warum?
3: Kann ich dir sagen. Also für mich ist die Priorisierung, Politik steht an erster Stelle.
1: Weil das ist bei mir tatsächlich nicht an erster Stelle. Warum ist es für dich an erster Stelle?
3: Die Politik setzt die Rahmenbedingungen und stellt die Weichen für die Gesellschaft.
1: Richtig.
3: Für die Eltern, für die Arbeitsplätze, für die Schulen, für die Schulprogramme, für die Förderprogramme, für die sozialen Strukturen. Die Politik stellt die Weichen und gibt die

0: die Rahmenbedingungen vor. Wenn das Geld nicht da ist, um Jugendzentren zu unterhalten, ja, dann gibt es keine Anlaufpunkte, wo sich Jugendliche treffen können. Wenn die Politik, leider Gottes muss ich sagen, es versäumt, den digitalen Medium, ich sag mal ganz allgemein Social Media, ja, die Regeln aufzudrücken, ja, und zu überwachen, dass unsere Kinder geschützt werden und der Zugang zu gewaltverherrlichenden Materialien, zu Bildern, zu diesen ganzen Problemen, die sich heute auf diesen Social-Media-Plattformen abspielen. Wenn sie da keine Regeln setzen, weil es dort nur um Commerce und um, was weiß ich, irgendwelche Tech-Giganten geht, ja, sorry, dann hat die Politik versagt.
1: Das ist interessant, weil ich tatsächlich sagen würde, in erster Linie wäre ich als Vater oder als Mutter in Rechenschaft zu ziehen.
0: Nur
1: weil ich ja entscheide, also ich würd so weit gehen, dass ich sage, ich entscheide über den Erfolg meines Kindes und nicht der Staat entscheidet darüber.
0: Im Gewissen, jein, jein.
1: Du redest von Regeln für Social Media, aber ich bin der Vater. Wenn ich entscheide, mein Kind geht da nur eine halbe Stunde am Tag rein, dann kann ich das durchsetzen. Mhm. Da kann ich nicht sagen, oh, Papa Staat, bitte mach mal Regeln dafür, dass meine Kinder nicht so lange im Netz sind.
0: Ja, und dann geht das Kind nach draußen, trifft den Freund oder die Freundin, ja, und die hat ein Handy und dort ist der Zug frei und das Kind kriegt alles.
1: Ja, aber zu Hause herrschen Regeln.
0: Ja.
1: Aber das, was wir ja beobachten, ist, dass zu Hause keine Regeln mehr herrschen, weil man sagt, es macht ja jeder.
0: Ja, aber Entschuldigung.
1: Das ist ja eigentlich ein Versagen, dass man einfach sagt, ich Gruppenzwang.
0: Fängt oben an. Die Eltern, die reagieren doch nur auf die Rahmenbedingungen, die vorgegeben sind. Beide Elternteile müssen heute arbeiten gehen, mhm, ja, um einen gewissen Standard oder allgemein um den Bedarf, ja, überhaupt decken zu können. Mhm. Ja, und da geht es um alles, was mit dem Kind zu tun hat, Essen, Trinken, Unterkunft, Kleidung etc. pp. So, dafür müssen beide Eltern arbeiten gehen, mhm, weil Mieten sind explodiert, Inflation explodiert und. Das Geld vermehrt sich nicht so stark, wie alle anderen Kosten steigen. Mhm. So, und die Politik setzt aber die Rahmenbedingungen dafür. Das heißt, wenn heute beide Elternteile arbeiten gehen müssen, dann ist der Druck in der Familie so groß, und der ist von der Politik vorgegeben.
1: Okay, ja, dem sage ich auch nichts. Aber was ist mit den Regeln zu Hause? Okay. Die Regeln, die du als Vater, als Mutter festlegst, werden die wirklich durchgezogen? Ja. Sind die knallhart? Gibt es Konsequenzen? Oder ist alles so ein bisschen wischiwaschi, weil du sagst, man kann heute nichts mehr durchziehen?
0: Jetzt gehen wir den Schritt weiter. Die Zeit zu Hause, wo das Kind noch in der Obhut der Eltern ist, wie viele Stunden bleiben am Tag über, wenn beide arbeiten gehen? Wie viele Stunden ist das Kind alleine zu Hause, wo die Regeln gar nicht überwacht werden können?
1: Und von welchem Alter sprechen wir, wenn du sagst, das Kind ist alleine zu Hause? Der ist ja mit 5 Jahren hoffentlich nicht alleine zu Hause.
0: Nein. Ich gehe jetzt mal vom mittleren Schulkindalter aus ab 10 Jahre. 10, 11 Jahre. Ja.
1: Mit 10, 11 alleine zu Hause?
0: Ja, die haben Schlüssel in der Tasche, weil die Eltern, wenn sie nach Hause kommen, noch auf der Arbeit sind. Mhm. Ja, und so geht es weiter bis ins jugendliche Alter. Ne? So, was machen die Kinder dann? Wenn sie gut erzogen sind, das heißt, die Werte von zu Hause gut vermittelt bekommen haben, dann spielen sie ein bisschen, setzen sich an ihre Hausaufgaben, essen das Essen, was vielleicht schon vorgekocht ist, ja, relaxen ein bisschen, schalten einfach von der Schule ab, spielen, gucken ein bisschen Fernsehen, was auch immer. Ja, also sie sind sich in dem Moment erstmal selbst überlassen. Ja, und wenn sie gut erzogen sind, dann machen die auch keinen Unsinn. Mhm. So, jetzt Eltern nach Hause.
1: Ja.
0: Ja, jetzt kommen die Eltern nach Hause. Dann wird die Eltern müssen auch ein bisschen abschalten und runterfahren von der Arbeit. Der eine Teil kümmert sich um den Haushalt, der andere Teil kümmert sich zum Beispiel um die Kinder, Schulaufgabenbetreuung oder gemeinsames Spielen, wie auch immer. Es sind aber nur ein paar Stunden, wo die Eltern tatsächlich großen Einfluss ausüben können auf die Kinder. So, und die sitzen dann, weil die Eltern natürlich auch ein bisschen abgenervt sind von der Arbeit, vielleicht vom Verkehr, vom Stau und von dem Druck, den sie jeden Tag haben.